0: schon so ein bisschen im ESC-Fieber.
1: Noch nicht ganz. Es hat mich noch nicht erfasst. Nicht so wie dich, glaube ich.
0: Das kommt noch. Gestern war Halbfinale. Raus ist Portugal, Georgien, Montenegro, Estland und San Marino. Auf Wiedersehen.
1: Okay.
0: Weiter ist Moldau, Schweden, Kroatien, Griechenland, Israel, Belgien, Litauen, Polen, Serbien. Aha. Sind alle weiter. Und Sarah ist auch aufgetreten. Sarah Engels.
1: Unser Beitrag.
0: Ja, der Deutsche war ein bisschen zum Üben. War außer Konkurrenz, weil sie sind ja gesetzt.
1: Ach so.
0: Deutsche sind gesetzt. Um dich auch so ein kleines bisschen in Schwung zu bringen für den ESC, habe ich mal Folgendes für dich dann gleich vorbereitet. Ein bisschen was vom letzten Jahr gibt's gleich. Schönen guten Morgen, Vogtland.

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1: Es ist der 13. Mai 2016. In Reichenbach ist eine Großinvestition eingeweiht worden. 25 Millionen Euro hat der Fließstoffproduzent Tenovo in sein neues Werk 2 gesteckt. Entstanden ist eine Wasserstrahlanlage für Fließstoffe. Die AWO in Auerbach feiert ihr 25-jähriges Bestehen. Dazu sind zahlreiche Gäste in der Geschäftsstelle begrüßt worden. Die AWO hat insgesamt 4 Einrichtungen in Auerbach, Rodewisch und Treuen, darunter auch eine Wachkoma-Station. Mit Ende der Saison dreht sich beim Fußball-Regionalligisten VfB Auerbach das Personalkarussell. Sowohl Steffen Vogel als auch Marcel Schuch und Marcel Dressel werden nach dem letzten Spieltag das Team verlassen und den Leistungsfußball beenden. Eine neue Herausforderung indes sucht Björn Lambach. Zudem wird Torhüter Mike Ebersbach zum Zweitligisten Erzgebirge Aue wechseln. Im Gegenzug soll Robert Jendrusch nach Auerbach kommen. Und das geschah heute vor genau 10 Jahren im Vogtland.

ist ja Vogtlandradio. Am Mittwochmorgen, dem 13. Mai, auf den Straßen ist im Moment nicht, ja, da ist relativ wenig los, also kein Stress. Hinterm Steuer draußen bleibt es dann heute eher frisch, sagen wir mal so. Der Wonnemond hat Meier offenbar kurz auf Standby gedrückt. Die Eisheiligen legen sich so richtig ins Zeug. 6.21 Uhr haben wir es, 9 Minuten vor 6:30. Schönen guten Morgen, Vogtland.

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4: Es ist eine recht frische Angelegenheit heute, dieser Start in den Mittwoch. Ja, wir liegen jetzt bei den Temperaturen zwischen 3 und 5 Grad im oberen oder höheren Lagen. Durchaus auch ein bisschen kälter. Wir müssen dann auch jetzt in den Morgenstunden mit vereinzelten kleineren Regenschauern rechnen. Die können dann weiter oben auch in Schnee ausarten, das Ganze. Ja, tatsächlich fast Mitte Mai. Eisheilige halt. So, die Temperaturen dann heute im Tagesverlauf, die klettern so auf Werte so um die 10 Grad. Und ja, es gibt auch Auflockerungen, immer wieder Lücken für die Sonne, aber immer wieder auch vereinzelt Regenschauer. Morgen ein ganz ähnliches Bild dann zum Feiertag. Sonne-Wolken-Mix, wir haben aber auch Regenschauer mit im Gepäck. Hin und wieder mal ein bisschen kräftig auffrischenden Wind. Und 11 Grad das Maximum bei den Temperaturen. Die Aussichten dann für die kommenden Tage, es bleibt wechselhaft. 6.30 Uhr haben wir es, 6:30.
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5: Ich bin Doro Hedrich. Zum langen Himmelfahrtswochenende dürfte es auch auf den Straßen im Vogtland eng werden. Viele nutzen die freien Tage für Kurzreisen oder Ausflüge. Besonders betroffen sein dürfte die A72 bei Zwickau. Ein Teil der Straßenbahnen im Plauen fährt ab heute nach Ferienplan. Laut PSB liegt das an dem derzeit hohen Krankenstand bei den Fahrern. Der Ferienplan gilt auf den Linien 3 und 4 zunächst bis Freitag und dann wieder ab nächster Woche. Während andere sich noch etwas Zeit lassen, starten die Reichenbacher Freibäder in die Saison. Morgen öffnet das Freibad in Mühlau seine Pforten, am Freitag das in Oberreichenbach. Soweit Vogtlandradio kompakt.
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4: 6.31 Uhr, kurz nach 6:30 haben wir es. Schönen guten Morgen auf die Straßen. Schönen guten Morgen, liebe Autofahrer. Da ist im Moment noch nicht allzu viel los auf den Straßen im Vogtland. Sie haben freie Fahrt. Sollten Sie aber was entdeckt haben, Staus, Blitzer, mehr, ja, dann melden Sie uns das ganz einfach kostenlos unter der 0800 30 30 113 oder gerne auch per WhatsApp-Nachricht. Die Nummer finden Sie auf unserer Internetseite vogtlandradio.de. Dankeschön, kommen Sie gut an.
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4: Ja, am Morgen des Mittwoch, den 13. Mai. Und auch an diesem Morgen gibt es natürlich eine gute Nachricht. Am Morgen im Anschluss dann das Wettergespräch mit unserem Wetterexperten Stefan Bender. Schönen guten Morgen, Vogtland.

0: Das ist hier Vogtlandradio am Mittwochmorgen. Wir haben es jetzt 6.39 Uhr, gleich 10 nach halb 7.
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0: Ja, und ins beschauliche Vogtland, da kommt bald ein echter Rekordmeister. Und das gleich mit einer Premiere. Die Handballakademie des THW Kiel, die macht ab Freitag erstmals Station in Klingenthal. Gemeinsam mit dem HV 90 Klingenthal wird dort ein Handballcamp für Kinder und Jugendliche von 6 bis 15 Jahren veranstaltet. Und das Interesse ist riesig. Mit 90 angemeldeten Kindern ist das Camp restlos ausgebucht. Trainiert wird in altersgerechten Gruppen mehrmals am Tag. Angeleitet werden die jungen Handballfans von zwei Coaches des THW Kiel. Unterstützt von den Übungsleitern der SG Handball Oberland, so muss es richtig heißen. Und damit der Nachwuchs auch ein bisschen wie die Profis auflaufen kann, gibt es obendrauf noch ein ganz besonderes Geschenk. Jedes Kind bekommt ein Trikot und die passende Hose dazu. Für Klingenthal und den Handballnachwuchs im Vogtland sind das also drei sportliche, schweißtreibende und ziemlich besondere Tage. Und der HV 90 Klingenthal zeigt damit einmal mehr, warum er zu den aktivsten Nachwuchsvereinen der Region gehört.
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0: 6.43 Uhr haben wir es damit. Gleich 6:45.
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0: Mit unserem Wetterexperten Stefan Bender. Schönen guten Morgen, Stefan.
2: Guten Morgen, Ricardo.
0: Ja, wie sieht's aus? Im Moment wenigstens noch so einigermaßen trocken, oder?
2: Ja, es wird heller, aber ja, einigermaßen trocken. Du hast es schon gemerkt, aber die Wolken stehen schon vor der Haustür. Also es kommen jede Menge Schauer rein heute und es dauert auch nicht. Also da, wo es noch trocken ist jetzt, es ist schon so, dass wir nach Westen hin schon die ersten Schauer haben. Aber da, wo es noch trocken ist, kommen die auch hin, die Schauer. Und das sind wie zuletzt auch nicht nur Regenschauer. Da gibt es in den Höhenlagen auf dem Schneckenstein und oben auf dem Aschberg auch mal ein paar Schneeflocken. Wind ist dabei und kalte Temperaturen in Schöneck. Aktuell 3 Grad, in Reichenbach und Greiz die 5 Grad und so am Nachmittag 7 bis 12 Grad. Mehr sind das nicht. Die Sonne will ich aber auch nicht verschweigen, kommt so häppchenweise auch mal durch.
0: Also im Moment ist es noch ganz schön schattig, kann man wohl so sagen. Ne? Ja. Eisheiligen, die tun ihr Bestes, kann man so zusammenfassen.
2: Ja, das kann man sagen. Die sind dieses Jahr voll dabei. Also die geben alles tatsächlich. Ja.
0: So, morgen haben wir Feiertag. Beziehungsweise Christi Himmelfahrt oder manche sagen auch Herrentag, ne, oder Männertag. Auf geht's Vatertag. Gut, dass du es erwähnst. Wie sieht's da aus? Was erwartet uns?
2: Naja, es könnte besser sein. Ich habe es ja gestern schon erwähnt. Der Vorteil dabei, wir brauchen keine kühle Akkus. Draußen das Bier bleibt kühl. Die Höchstwerte, von den Frühwerten will ich ja jetzt gar nicht reden. Ich glaube, frühmorgens ist keiner draußen. Aber auf die Höchstwerte nachmittags 9 bis 12 Grad. Vorteil, wir müssen eben das Bier nicht kühlen. Zweitens, wir müssen uns nicht umstellen gegenüber heute, denn auch morgen gibt es diese Schauerwolken, die da immer wieder durchziehen. Vereinzelt am Nachmittag ist auch mal Gewitter dabei. Sonne, ja, auch, aber auch genau wie heute immer nur so zwischendrin.
0: Ich glaube, ganz früh sind nur die Halbmänner schon unterwegs. Die 15-Jährigen, die auch schon.
2: Ja, stimmt. Männertag. Die machen, aber das sind die am meisten durchknallen. Ja. Also, ich habe festgestellt, am meisten feiern, das sind immer die, die keine Väter sind.
0: Ja, ganz genau. Die sind aber dann oft um 11 auch schon durch. Gut, dann lass uns mal noch auf die Aussichten schauen. Wie geht's denn dann weiter? Freitag, Brückentag ja für viele.
2: Es bleibt wie gehabt. Es gibt Schauer, wobei die Intervalle zwischen den Schauern größer werden, die sonnigen Intervalle. Es gibt tatsächlich immer mehr Lücken, auch nicht nur am Freitag, sondern auch am Wochenende. Zwischendrin mehr sonnige Lücken. Und es wird, wenn man viel Fantasie hat, merkt man das ein kleines bisschen wärmer. Freitag 13, Samstag und Sonntag bis zu 14 Grad.
0: Gut, da strengen wir uns, was die Fantasie angeht, mal richtig an. Stefan, fürs Erste danke ich dir. Wir sind dann in 2 Stunden nochmal zusammen. Bis dahin.
2: Ciao, mach's gut.

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1: Ja, mit ein paar Spritzerregen haben wir es dann jetzt in den Morgenstunden dieses Mittwochs schon zu tun. 5 Grad ist auch recht frisch, teilweise sogar die Temperaturen noch drunter, weil in höheren Lagen kann da sogar auch ab und zu mal noch ein Schneeflöckchen mit dabei sein heute Morgen. Ansonsten gibt es dann auch im weiteren Tagesverlauf immer mal Auflockerungen und Lücken für die Sonne. Wir haben einen böig auffrischenden Wind und Richtung Nachmittag da auch immer wieder noch vereinzelte Regenschauer. Gilt auch für den morgigen Donnerstag, der Feiertag mit 11 Grad maximal. Jetzt auch nicht gerade der wärmste. Es gibt aber auch immer wieder Lücken für die Sonne. Wir müssen aber auch ein Schirmchen einpacken, wenn wir dann morgen unterwegs sein sollten. Ja, es kann auch da immer mal wieder ein paar Regentropfen geben. Die Aussichten dann für Freitag, Samstag, es bleibt wechselhaft bei Temperaturen zwischen 10 und 12 Grad. 7 Uhr haben wir es damit. Schönen guten Morgen.
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2: Ich bin Doro Hedrich. Zum langen Himmelfahrtswochenende dürfte es auch auf den Straßen im Vogtland eng werden. Viele nutzen die freien Tage für Kurzreisen oder Ausflüge.
3: Besonders heute drohen Staus und Behinderungen, weil sich Berufs- und Reiseverkehr auf den Autobahnen überlagern. Auch am Feiertag selbst dürften noch deutlich mehr Fahrzeuge unterwegs sein als an normalen Tagen, bevor am Sonntag dann der Rückreiseverkehr einsetzt, so die Autobahngesellschaft des Bundes. Stau fallen dürfte es demnach unter anderem auf der A4 bei Glauchau und Chemnitz geben, genauso wie auf der A72 bei Zwickau. Ron Tamme, Vogtlandradio.
2: Ein Teil der Straßenbahnen in Plauen fährt ab heute nach Ferienfahrplan. Laut PSB liegt das an dem derzeit hohen Krankenstand bei den Fahrern. Der Ferienplan gilt auf den Linien 3 und 4 zunächst bis Freitag und dann wieder nächste Woche von Montag bis Freitag. Die Linien 1 und 2 sowie die Stadtbuslinie A fahren unverändert. Die Bevölkerung im Thüringer Vogtland schrumpft weiter. Allein im Landkreis Greiz ist die Zahl der Einwohner im vergangenen Jahr um 1200 zurückgegangen. Damit leben hier jetzt noch rund 92.500 Menschen. Ähnlich das Bild im Saale-Orla-Kreis. Hier gibt es jetzt noch 76.000 Einwohner. Ein Minus von 1,5%.
4: Einen mit 0,5% vergleichsweise geringen Bevölkerungsschwund hat übrigens die Stadt Gera. Hier leben aktuell gut 95.000 Menschen. Landesweit verzeichnet das Statistische Landesamt den größten Bevölkerungsrückgang seit 17 Jahren. Das hat mehrere Gründe. Es sterben mehr Menschen als geboren werden. Zudem ziehen mehr Menschen weg als neue hinzukommen. Matthias König, Vogtlandradio.
2: Während andere sich noch etwas Zeit lassen, starten die Reichenbacher Freibäder in die Saison. Morgen öffnet das Freibad in Mühlau seine Pforten, am Freitag das in Oberreichenbach. Diesmal musste zusätzlich zum Quellwasser, was nicht ausgereicht hatte, Frischwasser in die Becken im Oberreichenbacher Bad gelassen werden. Beim Befüllen lag die Temperatur bei 10 Grad. Über die Solaranlage geht's pro Tag um 2 Grad rauf. Das waren die Vogtlandradio-Nachrichten.
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1: 7:02 haben wir es. Schönen guten Morgen auf die Straßen. Schönen guten Morgen, liebe Autofahrer. Es ist noch ruhig auf den Straßen im Vogtland. Uns liegen aktuell keine Verkehrsstörungsmeldungen vor, aber geblitzt wird schon. Der erste Blitzer des Tages reingekommen. Micha hat sich gemeldet und sagt, in Gera, in der Plauenschen Straße, stehen sie stadteinwärts. Hier also aufpassen. Fuß vom Gas. Staus, Blitzer, mehr. Sollten Sie noch was entdeckt haben, dann immer her damit unter der 0800 30 30 113. Ja, und melden Sie es uns, wir sagen es dann gerne weiter oder Sie schreiben uns eine WhatsApp-Nachricht. Die Nummer dazu finden Sie im Netz auf vogtlandradio.de. Dankeschön, gute Fahrt.
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1: Und mit Doro Hedrich in der Nachrichtenredaktion. Schönen guten Morgen, Doro.
6: Morgen, Ricardo.
1: Doro, ich habe eine Frage und zwar, was ist dein Lieblingscocktail und wie hast du ihn gerade getrunken?
6: Gin Tonic habe ich nicht gerade getrunken.
1: Sicher,
6: ja, den trinke ich mit Gurke. Ich mag das nicht mit Zitrone. Ich liebe Gurke.
1: Okay, da bist du ziemlich im Trend.
6: Ja, bin ich das? Echt?
1: Ja. Pass auf, heute ist der 13. Mai, ist der internationale Tag des Cocktails.
6: Ja.
1: Ja, und aufgrund dessen habe ich mich mal schlau gemacht. Was macht eigentlich so einen guten Cocktail aus? Und so weiter. Alle Fragen dazu und vor allem die Antworten gibt's gleich hier bei uns. Schönen guten Morgen, Vogtland.

0: 10:07 haben wir es. Hier ist ja Vogtland Radio am Mittwochmorgen. Wir haben heute den 13. Mai und genau an diesem Tag wird weltweit jährlich der internationale Tag des Cocktails gefeiert.
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0: Ja, es gibt ja praktisch tatsächlich für fast alles einen Feiertag, aber ja, dieser hier, der hat sogar einen ganz netten Hintergrund. An diesem Datum soll im Jahr 1806 erstmals schriftlich erklärt worden sein, was ein Cocktail überhaupt ist. Nämlich eine Mischung aus Spirituose, Zucker, Wasser und Bitters. Ja, klingt heute erstmal überschaubar. Inzwischen ist daraus aber eine eigene kleine Wissenschaft geworden. Mit Eis, Shaker, Sirup, Kräutern, Rauch, Schaum und manchmal auch Dingen, bei denen man sich fragt, kommt das nicht eher in den Salat? Wir wollen heute mal ein bisschen hinter die Bar schauen. Was macht einen guten Cocktail aus? Und was wird hier bei uns im Vogtland gern bestellt? Welche Klassiker gehen immer? Darüber spreche ich mit Chris Heinzmann, der ist Barkeeper in der Sky Lounge Plauen.
2: Ich würde meinen ganz klassisch, halt so standardmäßig, so Spritzer, also Aperol Spritz, Lilly Whiteberry und allem drum und dran geht sehr viel hier in der Region. Dann auch relativ viel Gin Tonic, da wir ja unseren Gin aus Plauen auch haben und so. Der wird also sehr gefragt hier in der Region und so. Ja, und dann halt Klassiker, Pina Colada, darf meistens nicht fehlen, Espresso Martini, ein Mai Tai, sowas Klassisches einfach.
0: Also die absoluten Klassiker, gibt es auch irgendwelche Trends, die da immer, dass da immer was Neues auch auf euch zukommt?
2: Ja, im Endeffekt schon, also womit ich mich derzeit sehr viel befasse, ist im Endeffekt Milkwashen, also heißt man hat den Cocktail mit einer Säure und fügt da dann halt Milch hinzu und dadurch wird der sanfter und wird dann klar. Also wenn man jetzt einen Cocktail hat, der sehr trüb ist oder so, wird er dort dann halt ein bisschen klarer einfach.
0: Muss man sich in Chemie auch ein bisschen auskennen?
2: Ja, man kann ja, ich sage auch verschiedene Sachen anrühren, zum Beispiel vegan Former statt Eiweiß im Endeffekt. Und dann muss man sich schon ein bisschen mit Chemie und allem drum und dran befassen.
0: Was macht eigentlich einen richtig guten Cocktail aus?
2: Dass er balanciert ist, würde ich meinen. Also, dass man so ein Spiel zwischen Süße und Säure hat, dass er aber trotzdem auch nicht seinen Geschmack, in dem er halt gehen will, verliert. Halt, wenn man jetzt einen Cocktail hat, der orangenlastig sein soll und man fügt dann aber noch irgendwas anderes hinzu, dass halt trotzdem das Endprodukt im Endeffekt bleibt, dass der harmoniert, also mit seiner Säure, mit seiner Süße, aber man das Endprodukt halt nicht zerstört, dass man halt bei der Orange bleibt.
0: Alkoholgehalt oder so spielt ja gar nicht so die vordergründige Rolle.
2: Nee, im Endeffekt nicht. Also man kann Drinks machen, wo man halt richtig, sag mal, draufhaut und wirklich viel Alkohol macht und so. Wie zum Beispiel eine Long Island Ice Coffee oder so. Aber nur weil da viel Alkohol drin ist, also man schmeckt den Alkohol ja dann trotzdem da zum Beispiel raus. Aber jetzt nicht so, dass man sich schüttelt oder so, wie wenn man jetzt einfach einen Schnaps pur trinkt oder sowas immer.
0: Soweit Chris Heinzmann von der Sky Lounge Plauen. Der Cocktail ist dann ja doch eher was zum Genießen, als sich einen anzuballern. Gleich mixen oder shaken wir noch so ein bisschen weiter. Dann möchte ich im zweiten Teil unter anderem mal wissen, was denn von Fertig-Cocktails aus dem Supermarkt zu halten ist.
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1: Ja, 13. Mai, internationaler Tag des Cocktails. Ich war in der Sky Lounge in Plauen und habe mal ein wenig mit dem Barkeeper Chris Heinzmann geplaudert, was einen guten Cocktail ausmacht, was der Vogtländer so mag. Das haben wir ja eben schon erfahren. Jetzt interessierte mich noch, was ist denn eigentlich von Fertigcocktails, wie man sie in Supermarktregalen finden kann, zu halten?
2: Meinst du so Aperol Spritz und Lilli Whiteberry und so in den Flaschen finde ich noch so in Ordnung. Das geht mal noch so, wenn man so mit Freunden oder so irgendwie ist an einem See oder so. Aber alles andere, so Pina Colada oder Mai Tai Swimmingpool aus der Flasche, finde ich jetzt nicht so, weil da hat man halt dieses, da fehlt einfach die Power, da fehlt einfach so die frische Zutaten und allem drum und dran und schmeckt nicht so. Also meins ist es nicht, wer es trinkt gerne, aber meins ist es nicht.
1: Also ich merke schon, also frische Zutaten, ja, offensichtlich dann auch ein total wichtiger Bestandteil. Worauf sollte man achten, wenn man jetzt zu Hause macht, ja auch jeder gerne mal, also gibt es sicherlich viele im Vogtland, die auch zu Hause so ein bisschen rumexperimentieren und da mal sich einen Cocktail selber kreieren oder irgendwas bauen. Worauf sollte man achten?
2: Also in allererster Regel würde ich meinen, dass man einfach Spaß dran hat, dass man halt schaut, was seine Vorlieben sind und halt einfach experimentiert. Wichtig, also finde ich immer, kann man ja entscheiden, frische Zutaten halt, wie gesagt, frische Zitrussäfte, und allem drum und dran frische Säfte, wenn man die Möglichkeit hat, sich das selbst zu pressen oder so, wenn ich halt immer schauen, dass man einen hohen Fruchtanteil hat oder so bei den Säften. Ja, und dann sind da Grenzen, also eigentlich grenzenlos.
1: Fantasie, keine Grenzen gesetzt, genau. Sozusagen. Okay, ja, der verrückteste Cocktail, den du vielleicht schon gemacht hast oder von dem du schon gehört hast?
2: Jetzt bei uns dann auch demnächst auf der Karte, zum Beispiel in Tomatini oder in Swedish Fling, ist im Endeffekt auf der eine der Tomatini auf Tomatenbasis, der andere auf Gurkenbasis. Also da wird frische Gurke oder frische Tomate gepresst und da kommt dann halt noch Wodka und so dazu. Also heißt, ja, mal was Außergewöhnliches, was man halt nicht so sieht oder was jetzt auch noch neu entstanden ist. Also es gibt ja in Long Island Iced Tea und wir haben einen Long Island Iced Coffee gemacht im Endeffekt, also mehr so in die Kaffee-Richtung mit Kahlua und allem drum und dran und dann gibt es da im Endeffekt noch einen Cola-Foam oben drauf, also richtig verrückt eigentlich.
1: Und das war doch der so ein bisschen knallt dann.
2: Genau, also der Long Island Iced Tea ja knallt und der Iced Coffee knallt auch.
1: Okay. Abschließende Frage jetzt dann zum internationalen Tag des Cocktails. Welchen Cocktail würdest du unseren Hörern empfehlen?
2: Mein Favorit ist im Endeffekt ein Mai Tai. Also ich finde, Mai Tai sollte man schon mal probiert haben. Und wenn die Leute bei uns in der Sky Lounge vorbeikommen, dann halt würde ich meinen, so ein Signature von mir, das Bittersweet Symphony, ist im Endeffekt was mit Orange. Ein schöner Spritzer.
1: Ja, und damit genießen Sie diesen wunderbaren Feiertag des Cocktails ganz entspannt mit Maß und vielleicht mit einem kleinen Schirmchen im Glas. Für viele ist ja morgen sowieso frei, da darf der Feierabend heute ruhig ein bisschen nach Urlaub schmecken. In diesem Sinne, Prost! Cheers und lassen Sie sich schmecken.

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1: Das ist eine recht bedeckte Angelegenheit, dieser Start in den Mittwochmorgen. Ja, dicht bewölkt ist es. Wir haben einen recht kräftigen Wind mit am Start. Und hin und wieder gibt es dann mal hier und da auch Regenschauer. Wir haben Temperaturen aktuell jetzt so um die 5 bis 6 Grad, in höheren Lagen auch etwas drunter, da liegen wir so zwischen 3 und 4 Grad, und hier und da kann es auch so unter Umständen sogar mal noch ein Schneeflöckchen geben. Ansonsten ja, im weiteren Tagesverlauf auch Auflockerungen, immer wieder Lücken auch für die Sonne, aber wir müssen eben auch, ja, sollten vielleicht einen Regenschirm mit einpacken, hin und wieder gibt es dann immer doch ein paar Spritzer Regen. Morgen dann der Donnerstag, Feiertag, im Grunde recht ähnliches Bild, wir bekommen von allem was, ne? Ein paar Regenschauer sind mit im Gepäck, es gibt aber auch Lücken für die Sonne. Die Temperaturen morgen bis maximal 11 Grad geht's rauf. Ja, und ansonsten im weiteren Tagesverlauf dann auch immer wieder mal ein paar Sonnenstrahlen. Die Aussichten für die kommenden Tage, Freitag, Samstag, es bleibt weiterhin wechselhaft. 7:30 Uhr haben wir es, 7:30.
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2: Ich bin Doro Hedrich. In Rodewisch laufen in diesem Jahr die ersten Bauarbeiten für die Landesgartenschau 2029 an. Im August-September dürfte der Umbau des Herrenhauses starten. Hier entsteht auch der Sitz für die Landesgartenschau-Gesellschaft. Ein Teil der Straßenbahnen in Plauen fährt ab heute nach Ferienfahrplan. Laut PSB liegt das an dem derzeit hohen Krankenstand bei den Fahrern. Der Ferienplan gilt auf den Linien 3 und 4 zunächst bis Freitag und dann wieder ab nächster Woche. Zum langen Himmelfahrtswochenende dürfte es auch auf den Straßen im Vogtland eng werden. Viele nutzen die freien Tage für Kurzreisen oder Ausflüge. Besonders betroffen sein dürfte die A72 bei Zwickau. Soweit Vogtlandradio kompakt.
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1: 7.32 Uhr haben wir es, kurz nach 7:30. Schönen guten Morgen auf die Straßen. Schönen guten Morgen, liebe Autofahrer. Soweit sieht's gut aus auf den vogtländischen Straßen. Der Verkehr rollt, wie er rollen soll. Es wird aber dann hier und da geblitzt. Und zwar in Gera stehen sie, Plauensche Straße statt einwärts. Danke nochmal an Micha fürs Weitersagen. Und in Falkenstein, Plauensche Straße beim Turmbaumarkt statt auswärts, gibt es kostenpflichtige Fotos. Sollten Sie jetzt auch noch was entdeckt haben, Staus, Blitzer, mehr, dann melden Sie uns das bitte kostenlos unter der 0800 30 30 113 oder gerne auch per WhatsApp die Nummer auf vogtlandradio.de. Dankeschön, kommen Sie gut an.
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1: Ja, an diesem Mittwochmorgen, 13. Mai, nochmal Gas geben, ja, bevor morgen dann Feiertag ist. Heißt für uns natürlich auch sportiv bleiben, gleich in Sportregional.

0: fahr in Urlaub. Hier im Vogtlandradio an diesem Mittwochmorgen, 7.41 Uhr haben wir es. 11 Minuten nach 7:30.
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0: Ja, Doro ist auch mit da. Moin.
2: Morgen.
0: Auch wenn morgen Feiertag ist, wir bleiben trotzdem sportlich. Ja, wir schauen mal. Morgen rollt zum Beispiel wieder der Ball im Fußball. Vogtlandpokal. Für die letzten vier Teams geht es um den Einzug ins Finale. Großer Andrang dürfte bei der ersten Partie in Erlbach herrschen, denn hier treffen die aktuell Besten der Liga zusammen.
2: Ja, Reichenbach hatte erst vergangenes Wochenende Erlbach verdrängt und die Tabellenspitze übernommen. Von daher dürfte es ein heißes Duell werden. Aus Reichenbach hat sich auch im Fanbus angekündigt. 10.30 Uhr ist morgen Anstoß in Erlbach. Eine halbe Stunde später wird die zweite Partie angepfiffen. Der FC Werder ist da beim Leubnitzer SV zu Gast.
0: 150 Nachwuchs-Judoka aus ganz Sachsen waren am Wochenende in der Kölschter Halle in Rodewisch zu den U13 Landesmeisterschaften angereist und zwei Titel sind beim Ausrichter JV Ippon Rodewisch geblieben.
2: Gold holten Walter Wich, der schon bei der Bezirksmeisterschaft gesiegt hatte, und Katalea Voss, die sich schon zum dritten Mal in Folge mit dem Titel krönte. Emil Menzel und Luise König konnten sich jeweils den Vizemeistertitel sichern und Finn Heuer holte Bronze. Erfolge konnten auch die Rodewischer Judoka beim Mädchenpokal in Langenhessen feiern. Es gab hier viermal Gold und einmal Silber.
0: Am letzten Maiwochenende steigt auch wieder in Gera der Power-Triathlon. Noch kann man sich dafür anmelden. Der 30. Mai steht vor allem im Zeichen des Nachwuchses.
2: Genau, da werden nämlich viele Schülerstaffeln, aber auch die Helferstaffel durchgeführt. Die ist ja nur denen vorbehalten, die beim Power-Triathlon auch mithelfen. Und der Sonntag, der bringt dann deutlich mehr Läufer. Die Regionalliga Ost tritt an. Rookies, die Jugend, Familien, Sprintstaffeln, Firmen, jeweils mit unterschiedlichen Streckenlängen und dann natürlich auch die Königsdisziplin, der Marathon.
0: Was ist noch unter Rookies?
2: Unter dann, Rookies, Ricardo?
0: Ja, du und ich wahrscheinlich. Und dann schauen wir noch zum DFB-Länderpokal in Duisburg. In den Sichtungsturnieren der U14 steht nämlich mit Merle Dietrich auch eine junge Vogtländerin auf dem Platz.
2: Das ist toll. In der C-Jugend der Spielvereinigung Zobes steht sie im Tor und dann spielt sie noch in der im vogtländischen BC-Team. Bei den Sichtungsturnieren sind die jungen Sächsinnen auch richtig gut. 1:0 gegen Schleswig-Holstein, 2:1 gegen MacPom und 1:0 gegen Berlin. Alles gewonnen und damit stehen sie schon mal auf Platz 2. Und heute geht's dann noch gegen das ebenfalls ungeschlagene Team aus Bayern.
0: Na, da drücken wir doch mal ganz fest die Daumen. Haut sie weg, die.
2: Ja.
0: Bayern, meine ich natürlich.
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4: 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Oder hat der Steinbock richtig viel Glück? 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
1: Ja, manch einer im Vogtland friert. Es ist recht frisch. Und gerade vor allen Dingen hier bei uns im Studio, weil ich gerade das Fenster offen hatte. So 6 Grad auf dem Thermometer haben wir draußen, teilweise in höheren Lagen ist es sogar noch ein bisschen darunter. Irgendwo zwischen 3 und 4 Grad. Es gibt hin und wieder mal noch vereinzelt Regenschauer dann jetzt im Verlauf des Morgens, aber auch Auflockerungen und Lücken für die Sonne. Temperaturen klettern dann auf Werte so um die 10 Grad herum. Im weiteren Tagesverlauf müssen wir auch immer wieder mal noch vereinzelt mit Regenschauern rechnen und einen recht kräftigen Wind mit dabei. Ja, und das sieht auch morgen recht ähnlich aus, dann zum Feiertag. Von allem was mit im Gepäck, 11 Grad, was die Temperaturen angeht, maximal sollten wir morgen, ja, für alle, die unterwegs sein sollten, ein Schirmchen wäre kein schlechter Rat, ne, den dabei zu haben. Aber auch Lücken für die Sonne, auch da immer wieder. Die Aussichten dann für die kommenden Tage, es bleibt weiterhin wechselhaft, die Temperaturen, da liegen wir zwischen 10 und 12 Grad. 8 Uhr haben wir es. Schönen guten Morgen.
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2: Ich bin Doro Hedrich. In Rodewisch laufen in diesem Jahr die ersten Bauarbeiten für die Landesgartenschau 2029 an. Im August, September dürfte der Umbau des Herrenhauses auf der Schlossinsel starten. Hier entsteht auch der Sitz für die Landesgartenschau-Gesellschaft. Eingebaut werden muss hier wegen der Barrierefreiheit unter anderem ein Aufzug. Bürgermeisterin Kerstin Schöniger.
3: Wir werden in diesem Jahr auch noch damit beginnen, unsere Schlossinsel umzubauen. Also die große Bühne, die da ist, die jeder, der schon einmal drauf stand, weiß, dass die sehr, sehr, sehr reparaturbedürftig bzw. abbruchwürdig ist. Die werden wir wegnehmen. Wir werden neue Toilettenanlagen installieren. Das wird sich bis Ende 28 hinziehen, denn es wird in verschiedenen Bauabschnitten da gearbeitet.
2: Ein Teil der Straßenbahnen in Plauen fährt ab heute nach Ferienfahrplan. Laut PSB liegt das an dem derzeit hohen Krankenstand bei den Fahrern. Der Ferienplan gilt auf den Linien 3 und 4 zunächst bis Freitag und dann wieder ab nächster Woche. Die Linien 1 und 2 sowie die Stadtbuslinie A fahren unverändert. Zum langen Himmelfahrtswochenende dürfte es auch auf den Straßen im Vogtland eng werden. Viele nutzen die freien Tage für Kurzreisen oder Ausflüge.
4: Besonders heute drohen Staus und Behinderungen, weil sich Berufs- und Reiseverkehr auf den Autobahnen überlagern. Auch am Feiertag selbst dürften noch deutlich mehr Fahrzeuge unterwegs sein als an normalen Tagen, bevor am Sonntag dann der Rückreiseverkehr einsetzt, so die Autobahngesellschaft des Bundes. Staufallen dürfte es demnach unter anderem auf der A4 bei Glauchau und Chemnitz geben, genauso wie auf der A72 bei Zwickau. Ron Tamme, Vogtlandradio.
2: Mit Merle Dietrich steht auch eine Vogtländerin im Aufgebot des DFB-Länderpokals in Duisburg. Mit dem sächsischen U14-Team hat sie bislang nur Siege in dem Sichtungsturnier eingefahren. Heute könnten die Nachwuchsfußballerinnen den Sieg klar machen. Es geht gegen das ebenfalls ungeschlagene Team aus Bayern. Merle Dietrich steht unter anderem bei der C-Jugend der Spielvereinigung Zobes im Tor. Das waren die Vogtlandradio-Nachrichten.
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1: 8 Uhr und 3 Minuten haben wir es damit. Schönen guten Morgen auf die Straßen. Schönen guten Morgen, liebe Autofahrer. Auf der A9 gilt es aufzupassen. Und zwar Leipzig Richtung Berlin. Zwischen Schleiz und Bad Lobenstein liegen Gegenstände auf dem mittleren Fahrstreifen. Achtung, eine Metallstange ist es da. Und nochmal A9 Leipzig Richtung Berlin zwischen Dittersdorf und Schleiz. Ebenfalls Gegenstände. Hier liegen Spanngurte auf dem mittleren Fahrstreifen. Also auch hier bitte unbedingt vorsichtig fahren. Ansonsten rollt es, soweit geblitzt wird, in Gera. Plauensche Straße statt einwärts und Falkenstein. Da steht ein Blitzer an der Plauenschen Straße beim Turm Baumarkt statt auswärts. Sollten Sie jetzt noch was entdeckt haben, Staus, Blitzer, mehr, melden Sie uns ganz einfach kostenlos unter der 0800 30 30 113 oder ganz einfach per WhatsApp. Die Nummer auf vogtlandradio.de. Dankeschön, kommen Sie gut an.
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1: Und mit Doro Hedrich in der Nachrichtenredaktion. Schönen guten Morgen, Doro.
2: Morgen, Ricardo.
1: Weil du gerade gesagt hast, sie steht im Tor. Auch? Hat sofort einen Song im Kopf. Ne?
2: Welchen?
1: Ja, er steht im Tor. Er steht im Tor und Tor und ich dahinter. Schöne die Merle, die steht aber überall auf dem Platz.
2: Die, richtig, die spielt ja auch normal.
1: Ja, die spielt nämlich auch auf dem Feld, die macht alles. Ja, super, wir drücken ja ganz feste nochmal die Daumen an der Stelle. Schönen guten Morgen, Vogtland.

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1: Es ist der 13. Mai 2016. In Reichenbach ist eine Großinvestition eingeweiht worden. 25 Millionen Euro hat der Fließstoffproduzent Tenovo in sein neues Werk 2 gesteckt. Entstanden ist eine Wasserstrahlanlage für Fließstoffe. Die AWO in Auerbach feiert ihr 25-jähriges Bestehen. Dazu sind zahlreiche Gäste in der Geschäftsstelle begrüßt worden. Die AWO hat insgesamt 4 Einrichtungen in Auerbach, Rodewisch und Treuen, darunter auch eine Wachkoma-Station. Mit Ende der Saison dreht sich beim Fußball-Regionalligisten VfB Auerbach das Personalkarussell. Sowohl Steffen Vogel als auch Marcel Schuch und Marcel Dressel werden nach dem letzten Spieltag das Team verlassen und den Leistungsfußball beenden. Eine neue Herausforderung indes sucht Björn Lambach. Zudem wird Torhüter Mike Ebersbach zum Zweitligisten Erzgebirge Aue wechseln. Im Gegenzug soll Robert Jendrusch nach Auerbach kommen. Und das geschah heute vor genau 10 Jahren im Vogtland.

0: 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Widder.
1: Ihre Lebensfreude macht sich nun in vielen Bereichen ihres Lebens bemerkbar. Sie haben viel Elan und sind in ihrer Begeisterung nicht zu stoppen.
0: Stier.
1: Mit ihrer enormen Geduld sind sie in der Lage, alle anstehenden Themen und Probleme geduldig anzugehen. Das bringt ihnen Anerkennung ein.
0: Zwillinge.
1: Möglicherweise sind sie unruhig und brauchen etwas, um ihre überschüssige Energie in die richtigen Bahnen zu lenken. Treiben sie Sport.
0: Krebs.
1: Möglicherweise kann ihnen nun der Druck etwas zu viel werden. Befreien sie sich von Lasten und Verantwortlichkeiten, die sie nicht mehr tragen wollen.
0: Löwe.
1: Sie spüren Anforderungen und Verpflichtungen. Reden sie darüber und haben sie keine Angst, deshalb abgestempelt oder verurteilt zu werden.
0: Jungfrau.
1: Sie ackern rund um die Uhr. Aber sind sie sicher, dass sie das wirklich auf Dauer durchhalten können?
0: Waage.
1: Heute können Ihnen die Turbulenzen des Alltags das Leben schwer machen. Auch Diskussionen und Auseinandersetzungen tragen dazu bei.
0: Skorpion.
1: Sie suchen an allem nach einem tieferen Sinn. Wenn sich der Ihnen nicht erschließt, fühlen Sie sich leer und sinnlos.
0: Schütze.
1: Das wesentliche Ziel eines Vorhabens muss nicht auch das Ergebnis sein. Viel spannender ist für Sie heute der Weg dahin.
0: Steinbock.
1: In Ihren privaten Beziehungen zeigt sich heute eine Note von Harmonie. Sie üben sich in freundlichem Entgegenkommen, auch bei schwierigen Zeitgenossen.
0: Wassermann.
1: Sie lassen sich von nichts und niemandem beeinflussen. So kommen Sie in großen Schritten Ihrem Ziel näher.
0: Fische.
1: Sie müssen damit rechnen, ein Projekt allein zu Ende zu bringen. Mit passender Unterstützung sieht es heute nicht so gut aus.
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9: Ja, den ein oder anderen Regenschauer, den werden wir wohl heute im Laufe des Tages noch erleben. Jetzt aktuell, ja, ist es so einigermaßen trocken in weiten Teilen des Vogtlands bei Temperaturen. Also zwischen tatsächlich immer noch lediglich 3 Grad in höheren Lagen und ja, 6, 7 Grad. Dann ja im Tälern, ne, im Plauen, Gera, im Reichenbach 6 bis 7 Grad. Es gibt allerdings auch Auflockerungen, immer wieder mal auch Lücken für die Sonne. Das Ganze bei einem böig auffrischenden Wind. Maximal 10 bis 11 Grad sind dann heute im weiteren Tagesverlauf drin. Die Aussichten für morgen, im Grunde ähnliches Wetter. Auch da immer wieder vereinzelt mal Regenschauer im Gepäck. Ist für alle was dabei. Im Grunde Lücken auch für die Sonne. Ein bisschen Wind mit dem Spieltemperaturen so um die 11 Grad. Die Aussichten dann für die kommenden Tage. Es bleibt zunächst erstmal wechselhaft. 8.30 Uhr haben wir es, 8:30.
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10: Ich bin Doro Hedrich. In Rodewisch laufen in diesem Jahr die ersten Bauarbeiten für die Landesgartenschau 2029 an. Im August, September dürfte der Umbau des Herrenhauses starten. Hier entsteht auch der Sitz für die Landesgartenschau-Gesellschaft. Der neu gewählte Hofer Stadtrat hat seine Arbeit aufgenommen. Im Mittelpunkt der Sitzung stand die Vereidigung des neuen Oberbürgermeisters Stefan Schmalfuß. Zur zweiten Bürgermeisterin wurde erneut Angela Bier von der CSU gewählt. Mit Merle Dietrich steht auch eine Vogtländerin im Aufgebot des DFB-Länderpokals in Duisburg. Sie hat mit dem sächsischen U14-Team bislang nur Siege in dem Sichtungsturnier eingefahren. Soweit Vogtlandradio kompakt.
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9: 8.31 Uhr haben wir's, kurz nach 8:30. Schönen guten Morgen auf die Straßen, schönen guten Morgen, liebe Autofahrer. Wir müssen immer noch aufpassen auf der A9, und zwar in Richtung Nürnberg, zwischen Schleiz und Bad Lobenstein. Hier liegen Gegenstände auf dem mittleren Fahrstreifen. Genauso in Richtung Nürnberg zwischen Dittersdorf und Schleiz. Hier Spanngurte auf dem mittleren Fahrstreifen. Bitte hier vorsichtig fahren. Geblitzt wird in Gera, Plauensche Straße stadteinwärts, und in Falkenstein stehen sie in der ebenfalls Plauensche Straße beim Turmbaumarkt stadtauswärts. Sollten Sie jetzt auch noch was entdeckt haben, Staus, Blitzer, mehr, melden Sie uns ganz einfach kostenlos unter der 0800 30 30 113 oder gerne auch per WhatsApp-Nachricht direkt ins Studio. Die Nummer dazu finden Sie im Netz auf vogtlandradio.de. Dankeschön, gute Fahrt.
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9: Ja, am Mittwochmorgen, 13. Mai, hier gleich mit der guten Nachricht am Morgen im Anschluss das Wettergespräch mit unserem Wetterexperten Stefan Bender. Schönen guten Morgen, Vogtland.

0: Hier ist Ihr Vogtlandradio am Mittwochmorgen, dem 13. Mai. Luisa, haben wir gehört, Call Me the Witch. Wir haben es jetzt gleich 8.40 Uhr, 10 nach halb 9.
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0: Kommt heute aus Klingenthal, ne? Ins beschauliche Vogtland kommt nämlich bald ein echter Rekordmeister und das gleich mit einer Premiere. Die Handballakademie des THW Kiel macht ab Freitag erstmals Station in Klingenthal. Gemeinsam mit dem HV 90 Klingenthal wird dort ein Handballcamp für Kinder und Jugendliche von 6 bis 15 Jahren veranstaltet. Und das Interesse ist riesig. Mit 90 angemeldeten Kindern ist das Camp restlos ausgebucht. Trainiert wird in altersgerechten Gruppen mehrmals am Tag und angeleitet werden die jungen Handballer von 2 Coaches des THW Kiel, unterstützt von den Übungsleitern der SG Handball Oberland. Und damit der Nachwuchs auch ein bisschen ja, wie die Profis auflaufen kann, gibt's obendrauf noch ein besonderes Geschenk. Jedes Kind bekommt ein Trikot. Und natürlich die passende Hose dazu. Für Klingenthal und den Handballnachwuchs im Vogtland sind das also gleich 3 sportliche, schweißtreibende und ziemlich besondere Tage. Und der HV 90 Klingenthal zeigt damit einmal mehr, warum er zu den aktivsten Nachwuchsvereinen der Region gehört.
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0: was er denn hat. 5 Uhr morgens, 5 a.m., so heißt der Titel von Michael Schulte hier bei uns im Vogtlandradio. Recht aktuelle Musik. Wir haben es jetzt 8 Uhr 43, gleich 8:45.
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0: Mit unserem Wetterexperten Stefan Bender. Schönen guten Morgen nochmal, Stefan.
2: Guten Morgen, Ricardo, hallo.
0: Ja, viel mehr, also viel, außer dass es ein bisschen heller geworden ist, hat sich nicht getan, oder?
2: Ja, tatsächlich, die Temperatur hängt immer noch bei 2 bis 5 ja. Grad. Das hatten wir vor 2 Stündchen auch schon. Mhm. Ein bisschen heller, ja. Es gibt 2, 3 Lücken für die Sonne zwischendrin. Das wird auch später am Tag noch stattfinden. Aber was halt auch stattfindet, sind jede Menge Schauer. Mhm. Die kommen immer wieder neu rein, weil der Wind ziemlich ruppig ist. Der kommt wirklich böig aus Westen. Und man hat vorher noch mal so einen Schlenker über die Nordsee gemacht, deswegen hat er sich mit Feuchtigkeit vollgesaugt. Also es gibt Schauer, kurzum, nicht nur Regen im Bergland, auch ein paar Schneeflocken. 7 bis 12 Grad, die Spitzentemperatur am Nachmittag, sehr überschaubar.
0: Okay, das sehe ich heute. Ich sehe, wenn ich dann an morgen denke, ist ja Feiertag, ne? Herrentag, Vatertag, ich sehe Männer in gelben Friesennerzen auf den Straßen im Vogtland unterwegs. Wird das so werden oder liege ich falsch?
2: Also doch, ab und zu brauchen wir den Friesennerz, weil es ja tatsächlich auch noch auch morgen ein paar Schauer gibt. Aber ich denke, dass so ab 11:30, 12 Uhr dann die meisten kein Temperaturgefühl mehr haben. Hm. Und dann ist es auch wurscht, ob du jetzt 7 oder 12 oder 18 oder 20 hast. Also es wird frisch bleiben.
0: Ja, das sind dann vielleicht auch wieder die oben ohne rum schon wieder rumlaufen. Dann gibt's
2: das gibt's ja auch.
0: Die gibt's dann
2: man muss
0: auch.
2: Ja zeigen, was man kann.
0: Ganz genau. Okay, dann haben wir den Feiertag besprochen. Dann haben wir den Freitag für manch einen Brückentag. Wie wird's da?
2: Der Brückentag selbst bringt, welche Überraschung, er bringt Schauer, ein bisschen Sonne, aber immerhin mal so 13, 14 Grad. Es gibt ganz, ganz winzige Fortschritte bei der Temperatur.
0: Ja, gut, dann würde ich sagen, einen kleinen Ausblick aufs Wochenende. Wollen wir den schon wagen oder lohnt sich das nicht?
2: Also da machen wir einen Sprung auf den Sonntag. Da gibt es tatsächlich mehr Lücken für die Sonne und wenn wir Glück haben, auch mal 15 Grad in der Spitze.
0: Okay, na dann nehmen wir das am besten mit. Ansonsten danke ich dir fürs Erste, Stefan. Du bist später nochmal für uns da. Bis dahin, mach's gut. Ciao.
2: Ciao, tschüss.

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1: Dicht bewölkt ist es mittlerweile im Vogtland an diesem Mittwochmorgen. Vielmehr jetzt bei den Temperaturen, da liegen wir zwischen 4 Grad in höheren Lagen und 6 bis 7 Grad in den Tälern. Im Laufe des Tages gibt es auch Auflockerungen, müssen allerdings auch immer wieder noch mit vereinzelten Regenschauern rechnen. Mit einem böig auffrischenden Wind haben wir mit dabei und die Temperaturen klettern auf Werte so um die 10 Grad Marke herum. Sieht auch morgen nicht viel besser aus, auch da zwar immer wieder Auflockerungen und Lücken für die Sonne. Aber ja, ein Schirmchen sollte man mit dabei haben vielleicht oder sowas in der Art. Es kann auch immer wieder mal im Tagesverlauf Regenschauer geben, wenn man dann morgen zum Männertag, zum Vatertag, Herrentag, Christi Himmelfahrt unterwegs ist. Die Temperaturen klettern auf mollige 11 Grad morgen. Also auch da nicht wirklich viel mehr drin und wenig Änderung ist dann auch in Sicht, was Freitag, Samstag die Aussichten angeht. Es bleibt weiterhin wechselhaft und damit haben wir es jetzt genau 9 Uhr.
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2: Ich bin Doro Hedrich. In Rodewisch laufen in diesem Jahr die ersten Bauarbeiten für die Landesgartenschau 2029 an. Im August-September dürfte der Umbau des Herrenhauses starten. Hier entsteht auch der Sitz für die Landesgartenschau-Gesellschaft. Eingebaut werden muss hier wegen der Barrierefreiheit unter anderem ein Aufzug. Bürgermeisterin Kerstin Schöniger.
3: Wir werden in diesem Jahr auch noch damit beginnen, unsere Schlossinsel umzubauen. Also die große Bühne, die da ist, die jeder, der schon einmal drauf stand, weiß, dass die sehr, sehr, sehr reparaturbedürftig bzw. abbruchwürdig ist. Die werden wir wegnehmen. Wir werden neue Toilettenanlagen installieren. Das wird sich bis Ende 28 hinziehen, denn es wird in verschiedenen Bauabschnitten da gearbeitet.
2: Der neu gewählte Hofer Stadtrat hat seine Arbeit aufgenommen. Im Mittelpunkt der Sitzung stand die Vereidigung des neuen Oberbürgermeisters Stefan Schmalfuß. Zur zweiten Bürgermeisterin wurde erneut Angela Bier von der CSU gewählt. Zu ihrer Stellvertreterin wurde Gudrun Bruns von der FAB ernannt. 13 Stadträte sind komplett neu im Gremium, darunter 5 von der AfD und 4 von der CSU. Rund 150 Gäste kamen zur ersten Sitzung des neuen Stadtrats. Auf dem Moped sitzen und einen Film schauen. Das gibt's kommende Woche in Ellefeld. Auf dem Marktplatz steigt das erste Moped-Kino Open Air. Es richtet sich an Jugendliche und junge Erwachsene zwischen 12 und 27 Jahren. Welcher Film gezeigt wird, wird über eine Abstimmung in den sozialen Netzwerken noch entschieden. Mitschauen kann man auch ohne Moped, es stehen auch Campingstühle bereit. Organisiert wird das Event vom Inselkino und dem Ellefelder Speisewagen. Mit Merle Dietrich steht auch eine Vogtländerin im Aufgebot des DFB-Länderpokals in Duisburg. Mit dem sächsischen U14-Team hat sie bislang nur Siege in dem Sichtungsturnier eingefahren. Heute könnten die Nachwuchsfußballerinnen den Sieg klar machen. Es geht gegen das ebenfalls ungeschlagene Team aus Bayern. Merle Dietrich steht unter anderem bei der C-Jugend der Spielvereinigung Zobes im Tor. Das waren die Vogtland-Radio-Nachrichten.
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1: 9 Uhr und in wenigen Sekunden, 3 Minuten haben wir es damit. Schönen guten Morgen auf die Straßen, schönen guten Morgen, liebe Autofahrer. Auf der A9 bitte immer noch aufpassen, Leipzig Richtung Nürnberg zwischen Dittersdorf und Schleiz. Achtung, hier liegen Spanngurte auf dem mittleren Fahrstreifen. Ansonsten rollt soweit auf den vogtländischen Straßen, alles im grünen Bereich. Geblitzt wird allerdings Falkenstein, Plauensche Straße beim Turmbaumarkt statt. Auswärts stehen sie. Jens hat das uns nochmal bestätigt, hat ihn ebenfalls gesehen. Dankeschön fürs Weitersagen. Und wenn Sie noch was entdeckt haben sollten, Staus, Blitzer, mehr, dann melden Sie uns das ganz einfach kostenlos unter der 0800 30 30 113 oder gerne auch per WhatsApp, die Nummer auf vogtlandradio.de. Dankeschön, kommen Sie gut an.
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1: Und mit Doro Hedrich. Schönen guten Morgen, Doro.
2: Morgen, Ricardo.
1: Doro, ich muss schon wieder mit Fußball kommen. Ich bin so ein bisschen in Sorge, ganz
2: Warum?
1: Ehrlich. Du weißt ja, Fußball-Weltmeisterschaft gibt es in diesem Sommer, geht
2: ja,
1: bald los.
2: Ja, dauert nicht mehr lang.
1: Eröffnungsspiel Mexico City Aztekenstadion ist geplant.
2: Aha.
1: Ich sag geplant, ja, es bröckelt. Das Stadion droht zu versinken.
2: Ach du Schande.
1: Ja, tatsächlich. Es bröckelt an allen Ecken. Es droht tatsächlich, weil letztens irgendwie ein LKW irgendwie stecken geblieben da am Stadion. Es sieht richtig schlecht aus.
2: Ey,
1: das Eröffnungsspiel soll dort stattfinden. Ja? Mexiko gegen Südafrika. 5 weitere Spiele sind noch geplant.
2: Echt?
1: Und ein Achtelfinalspiel.
2: Oh, wird eine Abrissparty.
1: Das klingt ganz nah. Hoffen wir mal nicht, dass das eine Abrissparty wird. Vor allen Dingen bei uns hier im Vogtlandradio. Erst richtig. Ja. Schönen guten Morgen, Vogt.

0: Ja, das Christel Berg High on Emotion hier auf ihrem Vogtlandradio am Mittwoch. Ja, wir rutschen so langsam in die Mittagszeit hinein. Es ist 10 Uhr und gleich 15 Minuten. Doro ist auch da und
1: Hallo.
0: Dann machen wir ein bisschen Freizeit.
1: Ja.
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1: Bei einem Kasper-Theater für Erwachsene geht es um einen Teufel, der es satt hat, von dem immer gut gelaunten Kasper an der Nase herumgeführt zu werden. Er schiebt dem Kasper einen Zaubertrank unter, der dafür sorgt, dass er von Lebensüberdruss befallen wird. Um wieder herauszufinden, scheint ein Pakt mit dem Teufel der letzte Ausweg zu sein. Das Puppentheater Kasper in Teufelsküche oder das Geheimnis der schlechten Laune. 19.30 Uhr heute im Theater in Gera.
0: Im 9. Sinfoniekonzert der Vogtlandphilharmonie wird die Bühne mit 160 Mitwirkenden gefüllt. Es steht nur ein einziges Werk auf dem Programm, weshalb das Konzert auch ohne Pause stattfinden wird. Gustav Mahlers Auferstehungssinfonie Nummer 2 C-Moll. Eine Einführung in das Konzert gibt es bereits um 18.45 Uhr. Konzertbeginn im Neubauernhaus Reichenbach ist dann 19.30 Uhr.
1: In der heutigen Zeit, sind wir mal ehrlich, gibt's ja kaum noch Stammtische. Einst stand der mal für Geselligkeit, Brautradition, Bürgertum und politischem Austausch. Doch einmal im Monat, immer mittwochs, finden sich Männer zusammen, um diese Tradition noch zu leben. Auch sie sind heute zum Männerstammtisch herzlich eingeladen, und zwar im alten Reitstall am ehemaligen unteren Bahnhof in Reichenbach. 18 Uhr geht's da los.
0: Ja, dann sagen wir wohl bekommst. Und wenn Sie noch Tipps haben für die Freizeitgestaltung, lassen Sie es uns bitte wissen.
1: Schicken Sie eine E-Mail an freizeit@vogtlandradio.de.

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2: Ja, es ist nach wie vor so, wie es halt ist, ne? Grau und regnerisch. Die Temperaturen 8 bis 10 Grad, etwas Wind ist noch mit dabei. Ansonsten gibt es zu diesem Schmuddelwetter nicht weiter viel zu sagen. Das Ganze setzt sich auch sofort in den nächsten Tagen, auch morgen am Feiertag, ein ähnliches Wetterbild. Immer wieder Regenschauer. Es gibt hier und da mal eine Lücke für die Sonne, aber insgesamt bleibt es grau und auch recht kühl bei Werten um die 10 Grad. Am Freitag geht das auch so weiter. In der ersten Tageshälfte haben wir ein paar größere sonnige Abschnitte, aber in der zweiten Tageshälfte am Nachmittag ziehen dann schon wieder Regenschauer durch und es kann auch örtliche Gewitter geben. 10.30 Uhr, halb 11.
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3: Ich bin Doro Hedrich. In die geplante Erweiterung des Ärztehauses in Berger-Wünschendorf kommt Bewegung. Bürgermeister Marco Gehlhardt teilte über die sozialen Netzwerke mit, dass die Fördermittel für das Vorhaben fließen. In einem entsprechenden Bescheid ist die Rede von bis zu 1,3 Millionen Euro. In Rodewisch laufen in diesem Jahr die ersten Bauarbeiten für die Landesgartenschau 2029 an. Im August-September dürfte der Umbau des Herrenhauses starten. Hier entsteht auch der Sitz für die Landesgartenschau-Gesellschaft. Mit Merle Dietrich steht auch eine Vogtländerin im Aufgebot des DFB-Länderpokals in Duisburg. Sie hat mit dem sächsischen U14-Team bislang nur Siege in dem Sichtungsturnier eingefahren. Soweit Vogtlandradio kompakt.
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2: Kurz nach 11:30, einen schönen guten Tag, liebe Autofahrer. Achtung, auf der A9 Berlin Richtung München zwischen Hof West und Münchberg Nord läuft eine Entenfamilie auf der Fahrbahn. Also äußerste Vorsicht, dass den Kleinen nichts passiert. Ansonsten haben wir weiter keine Meldungen vorliegen, auch keine Blitzer derzeit. Sollten Sie was entdecken, Staus, Blitzer oder mehr, dann melden Sie es uns doch bitte. Nach wie vor kostenlos unter 0800 30 30 113. Sie können uns aber auch gern eine WhatsApp schicken. Und diese Nummer, die finden Sie im Netz auf vogtlandradio.de. Dankeschön und weiterhin eine gute Fahrt.
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2: Ja, was machen wir gleich? Wir haben gleich Jobangebote für Sie und die erfahren Sie durch unsere Jobbörse und die Jobbörse gibt's gleich.

0: Hier ist Ihr Vogtland Radio am Mittwochvormittag. Es ist gleich 10:45 und jetzt Zeit für unsere Jobbörse.
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1: Ja, nach wie vor grau, so bleibt es auch. Und auch regnerisch. Der Regen wird uns heute den gesamten Tag über erhalten bleiben bei Temperaturen um die 8 bis 11 Grad. So geht es auch weiter in den nächsten Tagen, auch morgen am Feiertag. Ein sehr graues Wetterbild. Ab und zu tut sich vielleicht mal eine Lücke für die Sonne auf, aber die Wolken dominieren und der Regen bleibt uns auch morgen erhalten bei ähnlichen Temperaturen um die 10 Grad. Und den Freitag hängen wir noch an. Der sieht fast identisch aus. Die Regenschauer lassen nach in der ersten Tageshälfte, ein Sonne-Wolken-Mix, aber in der zweiten Tageshälfte sind dann auch schon wieder Regenschauer da und auch teilweise örtliche Gewitter. Jetzt haben wir es 11 Uhr.
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2: Ich bin Doro Hedrich. Das Radverkehrsnetz in Reichenbach wächst. So wird am Nachmittag ein weiterer Teil übergeben. Dabei geht es um den rund 250 Meter langen Abschnitt zwischen Krummer Weg und Mosraberg.
3: 500.000 Euro hat der Bau gekostet, 90% davon wurden gefördert. Ein Großteil der Trasse ist als Fahrradstraße ausgebaut worden. Zudem wurde die Bachmauer saniert, auch neue Straßenlampen wurden installiert. Der Radweg auf der ehemaligen Bahntrasse nach Oberreichenbach ergänzt die bereits 2025 fertiggestellte Verbindung Joppenberg-Mosraberg. Ron Tamme, Vogtlandradio.
2: In die geplante Erweiterung des Ärztehauses in Berger-Wünschendorf kommt Bewegung. Bürgermeister Marco Gehlhardt teilt über die sozialen Netzwerke mit, dass die Fördermittel für das Vorhaben fließen. In einem entsprechenden Bescheid ist die Rede von bis zu 1,3 Millionen Euro. Geplant ist am Ärztehaus ein Anbau. Wegen baulicher Probleme und einer dadurch notwendigen neuen Planung hatte sich das Vorhaben immer wieder verzögert. Der neu gewählte Hofer Stadtrat hat seine Arbeit aufgenommen. Im Mittelpunkt der ersten Sitzung stand die Vereidigung des neuen Oberbürgermeisters Stefan Schmalfuß. Zur zweiten Bürgermeisterin wurde erneut Angela Bier von der CSU gewählt. Zu ihrer Stellvertreterin wurde Gudrun Bruns von der FAB ernannt. 13 Stadträte sind komplett neu im Gremium, darunter 5 von der AfD und 4 von der CSU. Auf dem Moped sitzen und einen Film schauen. Das gibt's kommende Woche in Ellefeld. Auf dem Marktplatz steigt das erste Moped-Kino Open Air. Es richtet sich an Jugendliche und junge Erwachsene zwischen 12 und 27 Jahren. Mitschauen kann man auch ohne Moped. Es stehen Campingstühle bereit. Organisiert wird das Event vom Inselkino und dem Ellefelder Speisewagen. Welcher Film gezeigt wird, das entscheidet sich noch. Das waren die Vogtlandradio Nachrichten.
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1: Es ist 2 Minuten nach um 11. Einen schönen guten Tag, liebe Autofahrer. Aktuell liegen uns keine Verkehrsstörungen vor. Blitzer derzeit auch nicht. Wenn Sie was sehen, Staus, Blitzer oder mehr, melden Sie es uns bitte kostenlos unter 0800 30 30 113 oder gerne auch per WhatsApp. Diese Nummer im Netz auf vogtlandradio.de. Dankeschön und weiterhin eine gute Fahrt.
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1: Ich bin Matthias König und gleich schauen wir wieder auf unsere Pinnwand. Ja, morgen ist Feiertag, aber heute schauen wir nochmal drauf und gucken, ob was Neues eingegangen ist. Das gleich in einigen Minuten.

0: Jahrhundert New Age hier auf Ihrem Vogtlandradio gespielt. Es ist 11:45. Wir schauen mal auf die Pinnwand, oder?
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0: Das ist ja unser Online-Marktplatz. Ich sage es immer gern noch einmal für all jene, die es nicht wissen. Vogtlandradio.de, da klickt man sich rein, dann findet man den Button Pinnwand und jede Menge Anzeigen, unter anderem diese. Das ist die neueste, die reingeflattert ist. Eine Terrassenplatte bzw. mehrere Terrassenplatten in den Abmaßen 30 x 30 cm. 60 Stück werden angeboten, sind gebraucht in Terrazzo-Optik und sollen 30 Euro kosten. Wenn das was für Sie ist, dann da wenden Sie sich gern an den Anbieter. Die Kontaktdaten, die finden Sie auf der jeweiligen Adresse oder jeweiligen Anzeige. Ja, und ansonsten finden Sie noch viel, viel mehr auf unserer Pinnwand. Da kann man einfach mal so ein bisschen stöbern. Tun Sie es einfach und wenn Sie mögen, geben Sie selbst gern eine Anzeige auf. Die stellen wir Ihnen dann, morgen ist Feiertag, am Freitag hier an dieser Stelle vor.
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6: Ja, nach wie vor ist es noch frisch und grau. Die Temperaturen bewegen sich um die 8 bis 11 Grad. Darüber hinaus viele graue Wolken, kaum Platz für die Sonne. Hier und da vielleicht eine kleine Lücke, aber die Wolken dominieren und es gibt auch nach wie vor immer wieder Regenschauer. Auch morgen am Feiertag setzt sich das Ganze sofort immer wieder vereinzelte Regenschauer bei einem Sonne-Wolken-Mix, wobei die Wolken auch morgen dominieren. Temperaturen ähnlich, um die 10 Grad. Wind ist noch mit dabei, der kühlt das Ganze auch noch so ein bisschen runter. Und am Freitag, dann wird es so langsam wieder etwas freundlicher. Zumindest in der ersten Tageshälfte bleibt es weitgehend trocken bei einem Sonne-Wolken-Mix. Und in der zweiten Tageshälfte vereinzelte Spritzer, Regen und auch örtliche Gewitter, ebenfalls bei Temperaturen um die 10 Grad. 11:30 Uhr, 11:30.
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7: Ich bin Doro Hedrich. Das Radverkehrsnetz in Reichenbach wächst. So wird am Nachmittag ein weiterer Teil übergeben. Dabei geht es um den rund 250 Meter langen Abschnitt zwischen Krummer Weg und Mosraberg. In die geplante Erweiterung des Ärztehauses in Berger-Wünschendorf kommt Bewegung. Bürgermeister Marco Gehlhardt teilte über die sozialen Netzwerke mit, dass die Fördermittel für das Vorhaben fließen. In einem entsprechenden Bescheid ist die Rede von bis zu 1,3 Millionen Euro. Auf dem Moped sitzen und einen Film schauen. Das gibt's kommende Woche in Ellefeld. Auf dem Marktplatz steigt das erste Moped-Kino Open Air. Es richtet sich an Jugendliche und junge Erwachsene zwischen 12 und 27 Jahren. Soweit Vogtlandradio kompakt.
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6: Es ist kurz nach 11:30. Einen schönen guten Tag, liebe Autofahrer. Achtung in Greiz oder um Greiz herum wegen einer Baustelle auf der B92. Plauensche Straße staut es sich statt auswärts auch bis zur B94. Daniel sagt, es dauert etwa 20 Minuten länger und Lothar meint, man sollte das Ganze weiträumig umfahren. Also nochmal, Baustelle auf der B92, Plauensche Straße in Greiz. Es staut sich am Stadtausgang bis zur B94. Ja, ansonsten haben wir derzeit weiter nichts vorliegen, auch keine Blitzer. Wenn Sie etwas sehen, Staus, Blitzer oder mehr, melden Sie es uns bitte. Das Ganze natürlich nach wie vor kostenlos unter 0800 30 30 113 oder auch per WhatsApp. Diese Nummer im Netz auf vogtlandradio.de. Dankeschön und weiterhin eine gute Fahrt.
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6: Am Mikrofon Matthias König.

Family. Ja, auf Vogtland Radio Mittwochmittag, 11:45. Der Eurovision Song Contest in Wien hat mit dem ersten Halbfinale begonnen und es flog direkt ein Weltstar raus, der für San Marino antrat. Boy George stand für 15 Sekunden auf der Bühne und scheiterte. Er trat beim Halbfinale gestern mit der italienischen Sängerin Sinhit und im Song Superstar an. Boy George wurde in den 80er Jahren ja mit seiner Band Culture Club und Songs wie Do You Really Want to Hurt Me oder Karma Chameleon Welt bekannt. Für den Briten war es sein ESC-Debüt. Auf seinen Auftritt mussten die Zuschauer allerdings recht lange warten. Erst gegen Ende des Liedes erschien der 64-Jährige auf einem kristallähnlichen Thron auf der Bühne und sang gemeinsam mit Zenit einige wenige Zeilen. Insgesamt war Boy George weniger als eine Minute zu sehen. In den sozialen Netzwerken fielen die Reaktionen sehr unterschiedlich aus. Einige Nutzer feierten den extravaganten Auftritt, andere zeigten sich deutlich kritischer. Manche äußerten sogar Zweifel daran, dass der prominente Gastauftritt San Marino helfen würde und sie sollten Recht behalten. Aber bei uns hat er nach wie vor noch seinen Auftritt und zwar jetzt. Hier ist Boy George mit Ariana DeBose und Electric Energy.

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1: Na, apropos Tropfsteine, es tropft heute aus allen Ecken und in allen Ecken. Es regnet überall, immer wieder ziehen Regenschauer durch. Die bleiben uns auch den gesamten Tag erhalten. Und ja, wenn es mal einen trockenen Abschnitt gibt, nicht zu früh freuen. Das Ganze geht den ganzen Tag über so weiter. Die Temperaturen 8 bis 11 Grad. Sonne wird kaum zu sehen sein. Hier und da vielleicht mal eine ganz kleine Lücke. Und auch morgen am Feiertag setzt sich das Ganze sofort. Ein Sonne-Wolken-Mix. Die Wolken dominieren, immer wieder Regenschauer, ähnliche Temperaturen um die 10 Grad. Und auch am Freitag, da haben wir auch ein gemischtes Bild. Die Regenschauer lassen etwas nach. In der ersten Tageshälfte lässt sich auch die Sonne sehen. Aber am Nachmittag sind die Regenschauer schon wieder da. Und es gibt örtliche Gewitter bei Temperaturen um die 10 Grad. Und jetzt haben wir es 12 Uhr.
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2: Ich bin Ron Tamme. Lange ist gewartet worden, nun steht der Termin fest. Der Sommer-Grand Prix der Skispringer macht am vorletzten Oktoberwochenende Station in der Vogtland-Arena. Vom 23. bis 25. des Monats geben sich dann wieder die weltbesten Skispringer die Klinke in die Hand. Es ist das Finale des Wettbewerbs. Das Radverkehrsnetz in Reichenbach wächst. So wird am Nachmittag ein weiterer Teil übergeben. Dabei geht es um den rund 250 Meter langen Abschnitt zwischen Krummer Weg und um Mosraberg.
3: Eine 500.000 Euro hat der Bau gekostet. 90% davon wurden gefördert. Ein Großteil der Trasse ist als Fahrradstraße ausgebaut worden. Zudem wurde die Bachmauer saniert, auch neue Straßenlampen wurden installiert. Der Radweg auf der ehemaligen Bahntrasse nach Oberreichenbach ergänzt die bereits 2025 fertiggestellte Verbindung Joppenberg-Mosraberg. Doro Hedrich, Vogtlandradio.
2: Erfreuliches Ergebnis einer Geschwindigkeitskontrolle in Adorf. Von 800 gemessenen Fahrzeugen waren nur 13 schneller als die erlaubten 70 Stundenkilometer unterwegs. Dennoch gab es einen traurigen Spitzenreiter. Bei dem Autofahrer löste der Blitz bei 118 Sachen aus. Er muss nun mit 320 Euro Bußgeld und einem Monat Fahrverbot rechnen. 13 junge Musiker haben es in die nächste Runde des internationalen Instrumentalwettbewerbs in Markneukirchen geschafft. Die Horn- und Tuba-Spieler kommen unter anderem aus Deutschland, Ungarn, China, Portugal, Südkorea und Venezuela. Heute wird Wettbewerbsrunde Nummer 3 ausgetragen. Das Preisträgerkonzert ist am Samstag geplant. In die geplante Erweiterung des Ärztehauses in Berger-Wünschendorf kommt Bewegung. Bürgermeister Marco Gehlhardt teilte über die sozialen Netzwerke mit, dass die Fördermittel für das Vorhaben fließen. In einem entsprechenden Bescheid ist die Rede von bis zu 1,3 Millionen Euro. Geplant ist am Ärztehaus ein Anbau. Wegen baurechtlicher Probleme hatte sich das Vorhaben bislang immer wieder verzögert. Das waren die Vogtlandradio-Nachrichten.
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1: Es ist 12:03. Einen schönen guten Tag, liebe Autofahrer. Achtung auf der A9 Richtung München zwischen Bad Lobenstein und Rudolfstein. Stockender Verkehr durch einen defekten PKW im Baustellenbereich. In Greiz wegen einer Baustelle auf der B92 Plauensche Straße staut sich statt auswärts auch teilweise bis zur B94. Daniel sagt, dauert ein bisschen länger, so 20 Minuten. Und Lothar meint, es sollte weiträumig umfahren werden. Ja, da ist dicke Luft an dieser Stelle. Wenn Sie es irgendwie hinbekommen, dann versuchen Sie da nicht reinzufahren. Ansonsten haben wir weiter nichts vorliegen. Wenn Sie noch was sehen, Staus, Blitzer oder mehr, dann melden Sie es uns bitte nach wie vor kostenlos unter 0800 30 30 113 oder auch per WhatsApp. Diese Nummer im Netz auf vogtlandradio.de. Dankeschön und weiterhin eine gute Fahrt.
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1: Ich bin Matthias König, ja, und ja, wenn man so aus dem Fenster schaut, da könnte man meinen, ja, die Badesaison hat begonnen. Nein, Scherz am Rande. Aber das ein oder andere Bad bereitet sich schon darauf vor und ganz großer Bahnhof, den gibt's in Mühlau, denn da ist alles schick und alles neu. Mehr dazu gleich.

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0: 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Hier ist Ihr Vogtland Radio am Mittwochmittag. Es ist 12 Uhr und 15 Minuten. Die Freibadsaison steht in den Startlöchern, auch wenn man es im Moment aus dem Fenster schaut, noch nicht so recht glauben möchte. Auch im Freibad Mühlau könnte morgen der Badespaß losgehen, theoretisch. Ja, das Wetter spielt eben noch nicht ganz mit. Monika Neidl vom Förderverein des Freibads Mühlau macht das aber gar nichts aus.
1: Also morgen ist ja Männertag und deshalb werden wir das trotzdem öffnen, weil unser Freibad, das liegt ja am Fahrradweg mit dran, zwischen Lengenfeld und der Goldstadtbrücke, und deshalb denken wir, dass wir zumindest zum Männertag viele Männer begrüßen können. Zumindest zum Essen, wir rostern und bieten Getränke an und ich denke, da werden schon einige kommen.
0: Ja, und mit einer Wassertemperatur von ca. 16 Grad ist Baden aber nur für die ganz hartgesottenen empfehlenswert. Ja. Aber auch wenn es noch wenig kalt ist, um sich ins kühle Nass zu stürzen, hat der Förderverein auch dieses Jahr keine Kosten und Mühen gescheut, um das Freibad auf die Badesaison vorzubereiten.
1: Ja, wie jedes Jahr wird bei uns das Becken erst im Frühjahr, also sprich Ende März, geleert. Es steht über den Winter voll mit Wasser. Das wird gesäubert, das wird repariert und gegebenenfalls auch entsprechende Stellen gestrichen. Und ansonsten die Außenanlagen wieder hergerichtet. Die Zellen werden gesäubert und dann Mitte April haben wir dann angefangen, das Becken wieder zu füllen.
0: Schwimmen ist aber nicht das Einzige, was man im Freibad Mühlau machen kann. Damit über den Sommer keine Langeweile aufkommt, bietet das Bad jede Menge Feste und Feiern an.
1: Wir haben jedes Jahr ein Badfest. Das ist auch dieses Jahr wieder geplant. Wir haben für die Kinder dann so Ende Juni jetzt momentan ein Badefest geplant. Und im August wollen wir so ein Reh-Festival wieder machen wie im Vorjahr, weil das kommt gut an. Das würden wir dann halt wieder der Jugend anbieten und den Junggebliebenen.
0: Ja, wer also morgen am Männertag auf der Suche nach Verpflegung ist oder vielleicht sogar eine Runde baden möchte bei 16 Grad, der ist auf alle Fälle im Freibad Mühlau richtig. Ja, und das hat morgen dann von 11 bis 19 Uhr geöffnet.
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12: Ja, es bleibt grau und regnerisch über den gesamten Tag. Von Sonne ist kaum was zu sehen und die Temperaturen 8 bis 11 Grad. So geht's weiter auch in den nächsten Tagen. Morgen am Feiertag ein ebensolches Bild. Immer wieder Regenschauer, nur kleine Lücken vereinzelt für die Sonne, wenn überhaupt. Die Temperaturen auch morgen ähnlich wie heute, 8 bis 11 Grad. Und der Freitag, den hängen wir noch ran. Die Regenschauer, die lassen zwar etwas nach, aber am Nachmittag ganz vereinzelt noch Schauer und teilweise auch örtliche Gewitter geben, bei Temperaturen auch um die 10 Grad. 12.30 Uhr, halb eins.
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14: Ich bin Ron Tammen. Lange ist gewartet worden, nun steht der Termin fest. Der Sommer-Grand Prix der Skispringer macht am vorletzten Oktoberwochenende Station in der Vogtland-Arena. Vom 23. bis 25. des Monats geben sich dann wieder die weltbesten Skispringer die Klinke in die Hand. Das Radverkehrsnetz in Reichenbach wächst. So wird am Nachmittag ein weiterer Teil übergeben. Dabei geht es um den rund 250 Meter langen Abschnitt zwischen Krummer Weg und Mosraberg. Erfreuliches Ergebnis einer Geschwindigkeitskontrolle in Adorf. Von 800 gemessenen Fahrzeugen waren nur 13 schneller als die erlaubten 70 Stundenkilometer unterwegs. Dennoch gab es einen traurigen Spitzenreiter. Bei dem Autofahrer löste der Blitz bei 118 Sachen aus. Soweit Vogtland Radio kompakt.
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12: Es ist kurz nach halb eins. Einen schönen guten Tag, liebe Autofahrer. Es ist nicht mehr allzu viel los auf den Straßen, zumindest nicht im Moment. Wir haben noch die Störung in Greiz wegen einer Baustelle auf der B92. Plauenschestraße staut sich stadtauswärts bis auf die B94 teilweise. Daniel meint, es dauert ein bisschen länger, so 20 Minuten. Und auch Lothar hat nochmal angerufen und sagt, man sollte das wirklich weiträumig umfahren. Da ist durchaus ein bisschen dicke Luft an dieser Stelle. Weitere Meldungen liegen uns derzeit nicht vor. Wenn Sie etwas sehen, Staus, Blitzer oder mehr, dann melden Sie es uns bitte. Das Ganze natürlich nach wie vor kostenlos unter 0800 30 30 113 oder auch per WhatsApp, diese Nummer im Netz auf vogtlandradio.de. Dankeschön und weiterhin eine gute Fahrt.
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12: Ja, und da sage ich einfach jetzt um diese Zeit ganz kurz und schlicht Mahlzeit.

0: 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Es ist gleich 12:45.
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0: Mit unserem Vogtlandradio Wetterexperten Stefan Bender. Da ist er. Hallihallo, Stefan.
2: Hallo, Matthias.
0: Ja, Stefan, du hast ja gestern schon so ein bisschen anklingen lassen, dass sich das über die gesamte Woche hindurch ziehen wird. Dieses Schmuddelwetter, graue, feuchte Wetter, von Sonne nichts zu sehen. So wird es auch heute sein, ne?
2: Ja, Servatius ist heute am Start und deswegen kalte Luft. Ist ja nicht immer so, dass sie so zuverlässig sind wie dieses Jahr, die Eisheiligen. Aber sie ziehen ihr Ding durch und immerhin, gell, also man muss den Plaunern jetzt gratulieren. 10 Grad, zweistellig aktuell gerade jetzt mal. Ja, die meisten Orte sind nochmal einstellig dabei. So 7 bis 10 Grad ist aktuell die Temperaturspanne. Und ein bisschen noch geht's nach oben, so bis zu 12 Grad im Altenburger Land zum Beispiel sind drin. Was auch noch drin ist, ist halt, wie die letzten Tage auch, sind ein paar Schauer mit Windböen, also Regenschauer in den Höhenlagen, will ich auch die eine oder andere Schneeflocken nicht ausschließen.
0: Mhm. Du hast mir ja gestern empfohlen, wenn ich meinen Bollerwagen packe, für morgen dann zur Himmelfahrt, ich brauche keine Kühlpacks einzupacken. Ne? Bleibt das dabei?
2: Ja. Bleibt dabei. Schade eigentlich, aber wenn du es morgens schön kühl alles reinpackst, bleibt es so. Wenn du die Höchsttemperaturen am späten Nachmittag liegen zwischen 9 und 12 Grad. Das ist eine trinkfreudige Temperatur, finde ich. Und du hast ja gesagt, die Freibäder öffnen, haben wir ja heute zum Thema gehabt. Die sind wärmer als die Luft auf jeden Fall morgen.
0: Mhm. Ja, vielleicht entscheide ich mich auch noch für eine Thermoskanne mit heißem Tee. Mal schauen.
2: Glühwein.
0: Oder Glühwein. Ja, gut. Ja, noch besser. Genau, ja, Glühwein, genau. So, kommen wir noch zum Freitag vielleicht.
2: Also der Freitag bringt ein Grätchen mehr Temperatur, 13, ja, wenn wir beide Daumen drücken und falsch geeichte Thermometer haben, vielleicht sogar 14 Grad. Aber das Wetter ändert sich nicht wesentlich. Die Wolken sind auch am Freitag in der Überzahl und ohne Schauer geht's nicht ab.
0: Wann ist denn wieder Land bzw. Sonne in Sicht?
2: Also die Sonne kommt am Wochenende schon mal raus, Samstagnachmittag zum Beispiel, am häufigsten am Sonntag. Der Sonntag ist nach jetzigen aktuellen Berechnungen der schönste Teil. Da kriegen wir tatsächlich auch mal Temperaturen bis 14, 15 Grad und dann, wie versprochen, eben mehr Sonne als Wolken und nur selten Schauer.
0: Ja, das waren für mich die besten Sätze unseres jetzigen Gesprächs. Und da sage ich danke, Stefan, und wünsche dir natürlich einen schönen Feiertag, obwohl wir sprechen ja morgen auch nochmal.
2: Wir hören uns morgen früh, genau.
0: Wir sind ja beide morgen auch wieder am Start.
2: Genau.
0: Und dann schauen wir mal, ob sich da irgendwas ändert oder ob alles so bleibt, wie du es eben gesagt hast. Danke dir erstmal für heute, Stefan. Mach's gut.
2: Ciao.

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1: Ja, ist grau, kühl, feucht, ja, von allem, was wir nicht unbedingt wollen, haben wir heute alles dabei. Die Temperaturen um die 10 Grad, immer wieder Regenschauer und graue, dicke Wolken. Sonne wird es kaum geben, da gibt es kaum Platz. Morgen sieht es schon ein bisschen anders aus, auch wenn es morgen trotzdem noch Regenschauer geben wird. Aber es tun sich auch sonnige Abschnitte auf über den Tag. Die Temperaturen morgen auch um die 10 Grad, es bleibt also kühl. So auch am Freitag. Ebenfalls um die 10 Grad bewegen wir uns da. In der ersten Tageshälfte gibt es größere sonnige Abschnitte. In der zweiten Tageshälfte ziehen dann vereinzelt wieder Regenschauer durch. Und es kann auch örtliche Gewitter geben. Und jetzt haben wir es 13 Uhr.
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2: Ich bin Ron Tamme. Lange ist gewartet worden, nun steht der Termin fest. Der Sommer-Grand Prix der Skispringer macht am vorletzten Oktoberwochenende Station in der Vogtland-Arena. Vom 23. bis 25. des Monats geben sich dann wieder die weltbesten Skispringer die Klinke in die Hand. Es ist das Finale des Wettbewerbs. Ein mutmaßlicher Betrüger ist von der Polizei in Crimmitschau gefasst worden. Der Vermieter einer Ferienwohnung hatte die Beamten alarmiert, nachdem er die durchweg negativen Online-Bewertungen seines Schlafgastes durchforstet hatte. Zu Recht, denn der 32-Jährige wurde von mehr als 30 Staatsanwaltschaften gesucht. Bei der Schlüsselübergabe klickten dann die Handschellen. Ein Haftrichter erließ heute Haftbefehl. Das Radverkehrsnetz in Reichenbach wächst. So wird am Nachmittag ein weiterer Teil übergeben. Dabei geht es um den rund 250 Meter langen Abschnitt zwischen Krummerweg und Mosraberg.
3: Eine 500.000 Euro hat der Bau gekostet. 90% davon wurden gefördert. Ein Großteil der Trasse ist als Fahrradstraße ausgebaut worden. Zudem wurde die Bachmauer saniert, auch neue Straßenlampen wurden installiert. Der Radweg auf der ehemaligen Bahntrasse nach Oberreichenbach ergänzt die bereits 2025 fertiggestellte Verbindung Joppenberg-Mosraberg. Doro Hedrich, Vogtlandradio.
2: Erfreuliches Ergebnis einer Geschwindigkeitskontrolle in Adorf. Von 800 gemessenen Fahrzeugen waren nur 13 schneller als die erlaubten 70 Stundenkilometer unterwegs. Dennoch gab es einen traurigen Spitzenreiter. Bei dem Autofahrer löste der Blitz bei 118 Sachen aus. Er muss nun mit 320 Euro Bußgeld und einem Monat Fahrverbot rechnen. 13 junge Musiker haben es in die nächste Runde des internationalen Instrumentalwettbewerbs in Meitnerkirchen geschafft. Die Horn- und Tuba-Spieler kommen unter anderem aus Deutschland, Ungarn, China, Portugal, Südkorea und Venezuela. Heute wird Wettbewerbsrunde Nummer 3 ausgetragen. Das Preisträgerkonzert ist am Samstag geplant. Das waren die Vogtlandradio-Nachrichten.
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1: Es ist 1:02. Einen schönen guten Tag, liebe Autofahrer. Es ist recht ruhig auf den Straßen. Wir haben derzeit nur eine Störungsmeldung und die betrifft Greiz. Wegen einer Baustelle auf der B92, Plauensche Straße, staut es sich stadtauswärts, auch bis teilweise auf die B94. Und dauert es durchaus ein bisschen länger. Und wenn Sie es können, dann sollten Sie versuchen, das Ganze weiträumig zu umfahren. Weitere Meldungen liegen uns nicht vor, Blitzer derzeit auch nicht. Wenn Sie etwas entdecken, Staus, Blitzer oder mehr, dann melden Sie es uns bitte kostenlos unter 0800 30 30 113 oder gerne auch per WhatsApp. Und diese Nummer finden Sie im Netz auf vogtlandradio.de. Dankeschön und weiterhin eine gute Fahrt.
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1: Und gleich bei uns Wirtschaftsmeldungen.

0: Funkenradio und gleich Viertel zwei, 13 Uhr und 14 Minuten haben wir es ganz genau. Und jetzt der Blick zur Wirtschaft.
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2: Ich bin Doro Hedrich. Der KI-Boom treibt weltweit die Forschungsausgaben nach oben, doch Deutschland fällt zurück. Wie das Handelsblatt berichtet, zeigen neue Analysen, dass nicht nur zu wenig Forschung das Problem deutscher Unternehmen ist, sondern auch der falsche Fokus gesetzt wird. Zum Beispiel auf traditionelle Branchen wie die Autoindustrie. Während die 5 größten US-Technologiekonzerne ihre Ausgaben für Forschung und Entwicklung binnen eines Jahres um 21% auf rund 260 Milliarden Euro gesteigert haben, fahren die 31 deutschen Unternehmen im weltweiten Top-500-Ranking dagegen auf vergleichsweise niedrigem Niveau. Mit knapp 3 Milliarden Euro steigerten sie ihre Forschungsausgaben um lediglich 3%. Im Wettbewerb um die besten Köpfe im Bereich der künstlichen Intelligenz steht Deutschland in der Europäischen Union zwar an der Spitze, kann aber mit den globalen Marktführern USA, Indien, Großbritannien und Kanada nicht mithalten.
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3: Es ist heute dicht bewölkt bei Temperaturen zwischen 8 und 11 Grad, je nach Lage. Vereinzelt kommt es immer wieder zu Regenschauern. Morgen gibt es einige Auflockerungen, da lässt sich die Sonne hier und da mal sehen. Es gibt da schon mal sonnige Abschnitte, aber auch morgen bleibt uns der Regen erhalten. Ist morgen ein sehr gemischtes Bild. Ähnliche Temperaturen wie heute, um die 10 Grad herum. Ab Freitag wird es so langsam etwas freundlicher in der ersten Tageshälfte. Größere sonnige Abschnitte in der zweiten Tageshälfte. Vereinzelt wieder Regenschauer und auch örtliche Gewitter bei Temperaturen zwischen 10 und 12 Grad. 13.30 Uhr, halb zwei.
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4: Ich bin Ron Tamme. Vor 2 Jahren wurde sie durch ein Feuer zerstört. Nun steht der Wiederaufbau der Kita in Rotenkirchen kurz vor dem Abschluss. Nach aktuellem Stand soll der Kindergarten Ende Juni wieder öffnen. Erfreuliches Ergebnis einer Geschwindigkeitskontrolle in Adorf. Von 800 gemessenen Fahrzeugen waren nur 13 schneller als die erlaubten 70. Dennoch gab es einen traurigen Spitzenreiter. Bei dem Autofahrer löste der Blitz bei 118 Sachen aus. Lange ist gewartet worden, nun steht der Termin fest. Der Sommer-Grand Prix der Skispringer macht am vorletzten Oktoberwochenende Station in der Vogtland Arena. Vom 23. bis 25. des Monats geben sich dann wieder die weltbesten Skispringer die Klinke in die Hand. Soweit Vogtland Radio kompakt.
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3: Es ist kurz nach 2:30. Einen schönen guten Tag, liebe Autofahrer. Wir haben noch die Störung bzw. Meldung betreffend Greiz. Wegen einer Baustelle auf der B92 Plauensche Straße kommt es teilweise zu Behinderungen und Stauungen. Weitere Informationen liegen uns derzeit nicht vor, Blitzer auch nicht. Wenn Sie was sehen, Staus, Blitzer oder mehr, melden Sie es uns bitte kostenlos unter 0800 30 30 113 oder gerne auch per WhatsApp diese Nummer im Netz auf vogtlandradio.de. Dankeschön und weiterhin eine gute Fahrt.
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3: Ja, und gleich gibt's wieder unseren Songursprung. In ein paar Minuten machen wir ein paar Titel erst und dann der Songursprung. Heute mit einer ganz besonderen Nummer. Ja, eher so ein lustiges Ding. Aber bleiben Sie dran, hören Sie selbst.

0: Ist hier auf Vogtland Radio, 13.43 Uhr. So, wenn Sie jetzt vielleicht sich ein bisschen bewegen wollen, ja, also gerade all jene, die vielleicht viel sitzen an ihrem Arbeitsplatz oder so, einfach mal aufstehen und vielleicht gleich mitmachen bei unserem Songursprung, ja, kann man sich heute ein bisschen bewegen, ja? Passen wir auf.
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2: Der Ketchup-Song von Las Ketchup. Wie kommt man auf den Bandnamen Las Ketchup? Nun, die drei frechen Damen von Las Ketchup sind die Schwestern Lola, Lucia und Pilar Munoz aus Córdoba in Spanien. Ihr Vater ist der Barbesitzer und Flamenco-Gitarrist Juan Munoz, auch bekannt unter dem Künstlernamen El Tomate, also die Tomate. Ein Freund der Familie hatte die drei Töchter 2002 animiert, ein Gesangstrio zu gründen. Und zu Ehren ihres Vaters El Tomate nannten sie sich Las Ketchup. Tja, und der Ketchup-Song, der handelt nicht wirklich von Ketchup, sondern von einem flotten Tänzer namens Diego, der sich Freitagabend in Schale schmeißt und durch seine Stammdisco schleicht. Mit Kennerblick checkt er die anwesenden Damen und bewegt sich elegant wie ein Wiesel über die Tanzfläche. Und immer wieder wird für ihn einer seiner Lieblingssongs gespielt, Rapper's Delight, aus dem Jahr 1979. I said a hip, hop, the hip, it, the hip, hip, hop, you don't stop the rocket to the bang, bang, boogie, say up, jump the boogie to the rhythm of the boogie to beat. Diego singt und rappt lauthals mit. Doch bei dem jungen Spanier mit den mageren Englischkenntnissen klingt das nicht ganz so cool wie im Original. Und davon singen die drei Damen von Las Ketchup im Ketchup-Song. Sie machen Diego nach, veräppeln ihn, wie er Rapper's Delight singt oder rappt.

0: Mit ihrem spaßigen Liedchen stürmen Lola, Lucia und Pilar 2002 die internationalen Hitparaden. Obwohl kaum jemand die Titelzeile versteht. Kein Wunder bei dem englisch-spanischen Kauderwelsch. Das macht aber auch nichts. Denn die Macher hinter dem Lied haben es der Einfachheit halber nur Ketchup-Song genannt. Und den passenden Tanz gleich mitgeliefert.
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1: Heute ist es dicht bewölkt bei Temperaturen zwischen 8 und 11 Grad. Es ziehen immer wieder Regenschauer durch, das wird sich auch nicht ändern. Und morgen am Feiertag ein ähnliches Bild. Da gibt es zwar einige Abschnitte, in denen sich die Sonne dann sehen lässt, aber der Regen bleibt uns auch morgen nicht erspart. Und etwas Wind kommt auch noch dazu. Temperaturen wie heute um die 10 Grad. Am Freitag beruhigt sich das ganze Regenspektakel etwas. In der ersten Tageshälfte größere sonnige Abschnitte. Die Temperaturen klettern auf bis zu 12, 13 Grad. Aber im Laufe des Tages, in der zweiten Tageshälfte vor allen Dingen, auch wieder Regenschauer und auch örtliche Gewitter. Es ist 14 Uhr.
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2: Ich bin Ron Tammel. Vor 2 Jahren wurde sie durch ein Feuer zerstört. Nun steht der Wiederaufbau der Kita in Rotenkirchen kurz vor dem Abschluss. Nach aktuellem Stand soll der Kindergarten Ende Juni wieder öffnen.
3: Die Arbeiten befinden sich in der letzten Bauphase. Derzeit werden die Brandschutztüren eingebaut und am Dach des Krippenbereichs gewerkelt. Möbel sollen in den kommenden Tagen geliefert werden. Wie auf der jüngsten Gemeinderatssitzung bekannt wurde, dürften keine Mehrkosten entstehen. Auch die Sanierung der Grundschule in Steinberg ist so gut wie beendet. Im Inneren ist alles fertig. Nur im Außenbereich stehen letzte Arbeiten an. Doro Hedrich, Vogtlandradio.
2: Ein mutmaßlicher Betrüger ist von der Polizei in Krimmitschau gefasst worden. Der Vermieter einer Ferienwohnung hatte die Beamten alarmiert, nachdem er die durchweg negativen Online-Bewertungen seines Schlafgastes durchforstet hatte. Zu Recht, denn der 32-Jährige wurde von mehr als 30 Staatsanwaltschaften gesucht. Bei der Schlüsselübergabe klickten dann die Handschellen. Ein Haftrichter erließ heute Haftbefehl. Erfreuliches Ergebnis einer Geschwindigkeitskontrolle in Adorf. Von 800 gemessenen Fahrzeugen waren nur 13 schneller als die erlaubten 70 unterwegs. Dennoch gab es einen traurigen Spitzenreiter. Bei dem Autofahrer löste der Blitz bei 118 Sachen aus. Er muss nun mit 320 Euro Bußgeld und einem Monat Fahrverbot rechnen. 13 junge Musiker haben es in die nächste Runde des internationalen Instrumentalwettbewerbs in Magnerkirchen geschafft. Die Horn- und Tuba-Spieler kommen unter anderem aus Deutschland, Ungarn, China und Venezuela. Heute wird Wettbewerbsrunde Nummer 3 ausgetragen. Das Preisträgerkonzert ist am Samstag geplant. Lange ist gewartet worden, nun steht der Termin fest. Der Sommer-Grand Prix der Skispringer macht am vorletzten Oktoberwochenende Station in der Vogtland-Arena. Vom 23. bis 25. des Monats geben sich dann wieder die weltbesten Skispringer die Klinke in die Hand. Es ist das Finale des Wettbewerbs. Das waren die Vogtlandradio-Nachrichten.
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1: Ein paar Sekunden noch, dann ist es 3 Minuten nach um 2. Einen schönen guten Tag, liebe Autofahrer. Aktuell liegen uns keinerlei Verkehrsmeldungen vor, also weder Störungen noch Blitzer. Sollten Sie was entdecken, Staus, Blitzer oder mehr, dann melden Sie es uns bitte kostenlos unter 0800 30 30 113 oder auch per WhatsApp möglich. Und diese Nummer finden Sie im Netz auf vogtlandradio.de. Dankeschön und weiterhin eine gute Fahrt.

0: Schütteln, schütteln.
1: Ja, ich bräuchte dringend ein Tuch mit Ausflugbips, Gier in der Hegend. Fimmelhart steht vor der Tür und da tät eine kleine Stur an. Vieles kennen wir schon, aber vielleicht haben Sie ja ein paar Teeheimgips, wo nicht so viele Leute sind.
0: Oha! Sie wollen also den Moristentassen aus dem Wege gehen, die sich in Taren schummeln, beispielsweise auf Blössern oder Schurgen. Sind Sie denn mit klassischer Tenermarks-Ausrüstung unterwegs?
1: Worauf können Sie detten? Der Wollerbagen, der Greise Rill und der Stabklul, die ich letztes Jahr bei Ihnen gekauft habe, sind wieder mit dabei. Die spinnt einfach Sitze.
0: Dann ist dieses Tuch genau das Richtige für Sie. Hier, Ausflugstipps für polgefackte Landersvoit. Vom kleinen Weh im Salt bis hin zum Hastraus auf der bloßen Krumenwiese. Garantiert nicht übermaufen von Lenschen.
1: Aha, prima. Wenn man keine anderen Leute trifft, muss man auch das Tier nicht beilen. So ein Lasten ist ja schnell kehr.
0: Na, und damit Sie nicht auf dem Socken tritzen, hier ein Kasten Beifrier.
1: Oh, super, Moostprahlzeit. Ich glaube, wir sind dann bloß Schau, bevor wir irgendwo ankommen.

0: hier auf Vogtlandradio gespielt am Mittwochnachmittag. Es ist gleich 14:15 Uhr. Ich hoffe natürlich für Sie, dass Ihr Feierabend schon so langsam näher rückt und damit auch der morgige Feiertag. Und das ist auch Thema bei Schachtönen, unserer Rubrik. Die kommt jetzt.
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9: Ja, das graue Bild, das bleibt uns heute noch erhalten. Dichte Bewölkung, immer wieder Regenschauer, Temperaturen um die 10 Grad. Morgen gibt es dann einige Auflockerungen. Die Sonne lässt sich hier und da sehen, aber Regen bleibt uns auch morgen nicht erspart. Es wird also auch morgen immer wieder Regenschauer geben. Ähnliche Temperaturen wie heute, um die 10 Grad. Am Freitag wird es dann so langsam etwas freundlicher, zumindest in der ersten Tageshälfte. Da gibt es größere sonnige Abschnitte bei Temperaturen bis 12 Grad. In der zweiten Tageshälfte ab Nachmittag ziehen aber wieder Regengebiete rein. Es wird vereinzelt Schauer geben und auch örtliche Gewitter sind drin. 14.30 Uhr, halb drei.
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10: Ich bin Ron Tamme. Im Vogtland versuchen Telefonbetrüger weiter ans schnelle Geld zu kommen. Nachdem allein gestern 16 sogenannte Schockanrufe gemeldet wurden, scheint die Serie heute weiterzugehen, vor allem im Plaunerraum. Das teilte eine Polizeisprecherin am Nachmittag mit. Vor 2 Jahren wurde sie durch ein Feuer zerstört. Nun steht der Wiederaufbau der Kita in Rotenkirchen kurz vor dem Abschluss. Nach aktuellem Stand soll der Kindergarten Ende Juni wieder öffnen. Erfreuliches Ergebnis einer Geschwindigkeitskontrolle in Adorf. Von 800 gemessenen Fahrzeugen waren nur 13 schneller als die erlaubten 70 unterwegs. Dennoch gab es einen traurigen Spitzenreiter. Bei dem Autofahrer löste der Blitz bei 118 Sachen aus. Soweit Vogtland Radio Kompakt.
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9: Einen schönen guten Tag, liebe Autofahrer, da bekomme ich gerade noch was reingereicht, oder? Okay, das wird jetzt ja schnell noch nachgereicht. Im Großen und Ganzen sieht es recht gut aus auf den Straßen. Es ist recht ruhig, allzu viel liegt uns nicht vor. Blitze haben wir keine und aktuelle Störungen haben wir... Moment, ja, der Kollege ist jetzt da. Okay.
10: Ja, so ein bisschen, ja, so schnell konnte ich es nur auch nicht aufschreiben. Aber der André hat gerade angerufen, der meldet Behinderungen auf der A72 Richtung Hof zwischen Reichenbach und Treuen. Da liegt ein Kantholz auf der linken Spur. Vorsicht also in diesem Bereich.
9: Okay, jetzt haben wir, glaube ich, alles zusammen. Danke dir, Ron, auch für das schnelle Nachreichen. Ja, manchmal muss es schnell gehen. Ja. Aber wie gesagt, ansonsten ist es ruhig. Blitzer haben wir derzeit keine vorliegen. Sollten Sie noch was entdecken, dann lassen Sie es uns bitte wissen. Staus, Blitzer oder mehr, dann kostenlos unter 0800 30 30 113 oder auch per WhatsApp. Diese Nummer, die finden Sie im Netz auf vogtlandradio.de. Dankeschön und weiterhin eine gute Fahrt.
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9: Am Mikrofon Matthias König.

0: John Farnham, You're the Voice hier auf Vogtland Radio am Mittwochnachmittag gespielt. Jörg Ursprung ist auch da, hat schon den Bollerwagen für morgen gepackt, aber heute ist er noch mal da und gemeinsam werden wir jetzt die Freizeittipps für den heutigen Tag verkünden.
1: Machen wir schon das.
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0: So, kann losgehen.
1: Ja, Bollerwagen ist vielleicht auch ein gutes Stichwort für das, was jetzt kommt. Kasper-Theater für Erwachsene, ich weiß es nicht.
0: Ja, ja, das gibt's dann morgen auch.
1: Das gibt's morgen auf jeden Fall. Auf jeden Fall gibt's bei einem Kasper-Theater für Erwachsene einen Teufel. Um den geht es, der es satt hat, von dem immer gut gelaunten Kasper an der Nase herumgeführt zu werden. Ist ja auch ekelhaft, wenn jemand ständig gute Laune hat. Ne? Er schiebt dem Kasper einen Zaubertrank unter, der dafür sorgt, dass er von Lebensüberdruss befallen wird. Um wieder herauszufinden, scheint ein Pakt mit dem Teufel der letzte Ausweg zu sein. Das Puppentheater Kasper in Teufels Küche oder das Geheimnis der schlechten Laune. Das kann man heute erörtert bekommen vielleicht und selber entdecken um 19.30 Uhr im Theater in Gera.
0: Im 9. Sinfoniekonzert der Vogtlandphilharmonie wird die Bühne mit 160 Mitwirkenden gefüllt. Es steht nur ein einziges Werk auf dem Programm, weshalb das Konzert auch ohne Pause stattfinden wird. Gustav Mahlers Auferstehungssinfonie Nummer 2 C-Moll. Eine Einführung in das Konzert gibt es bereits um 18.45 Uhr. Konzertbeginn dann im Neubarinhaus Reichenbach ist um 19.30 Uhr.
1: Ja, nonstop C-Moll. Die White Stripes haben mal ein One-Note-Konzert gegeben. Das fällt mir dabei gerade ein.
0: Okay.
1: Ja, also die haben gesagt, wir machen ein Konzert, spielen aber nur eine Note.
0: Okay, und wie lange ging das dann?
1: Ja, die haben eine Note gespielt, das C. Auf die Bühne, das C.
0: Nur einmal,
1: das C gespielt.
0: Man kann ja auch mit Dang, Dang, Dang, Dang.
1: Nein, nein, okay. Nein. One-Note-Konzert. Das, okay. Das und es kamen einige hundert Fans trotzdem. Das ist das Tolle. So, ich schweife ab. In der heutigen Zeit gibt es kaum noch Stammtische. Ja, so sagt man. Ein stand er ja für Geselligkeit, Brautradition, Bürgertum, auch politischen Austausch. Doch einmal im Monat, immer mittwochs, finden sich Männer zusammen, um diese Tradition auferleben zu lassen oder einfach zu leben. Auch sie sind heute zum Männerstammtisch herzlich eingeladen. Vorglühen für morgen vielleicht im alten Reitstall am ehemaligen unteren Bahnhof in Reichenbach. 18 Uhr ist der Stammtisch dann ja gefüllt, vielleicht schon mit dem ersten Bierchen.
0: Ja, nicht schlecht. Ja, ja, ja, schön. Ja, gibt es eigentlich viel zu selten noch so ein richtig schöner Stammtisch. Wenn Sie noch Tipps haben für die Freizeitgestaltung, lassen Sie es uns bitte wissen und schicken Sie uns eine E-Mail.
1: Ja, noch ein Tipp von mir in der Kneipe, ne, wenn da eine Glocke hängt, niemals dran gehen.
0: Nein, um Gottes Willen. Und auch nicht einfach an den Tisch setzen, wo Stammtisch draufsteht.
1: Das ist alles schon passiert, ja, ja. In unwissenden jungen Jahren. Aber ich weiß, die E-Mail für Ihre Freizeittipps, das ist nämlich freizeit@vogtlandradio.de.
0: Ja, und Kenner wissen ganz genau, Jörg Ursprung übernimmt jetzt das Mikrofon und begleitet sie richtig schön hinein, macht schon ein bisschen Stimmung vielleicht für den morgigen Himmelfahrtsfeiertag. Und mich hören Sie dann morgen wieder, wenn Sie denn mögen und nicht unbedingt unterwegs sind, dann Vogtlandradio einschalten. Ah, geht auch unterwegs. Ja.
1: Natürlich,
0: Handy an, Vogtlandradio ein und dann bin ich morgen wieder da ab 8. Ihr Matthias König, bis dahin, tschüss.

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1: Es bleibt kühl, es ist teilweise auch nass, es ziehen weiterhin Regenwolken rein und durch. Jetzt durch den Nachmittag zieht sich das in den Abend hinein, teils auch in der Nacht. Die Werte bei einem bögen kalten Wind derzeit 7 bis 10 Grad, in der Nacht werden es 2 bis 5 Grad sein. Morgen dann, ja, mehr Chance auf die Sonne. Morgen dann so 10 bis 13 Grad in der Spitze. Auch morgen zunächst so ein lebendiger, böiger Wind. Es gibt auch im Laufe des Vormittags und Nachmittags den ein oder anderen Regentropfen, aber eben auch mal Auflockerungen und sonnige Phasen. Und zum Abend kann es sogar mal schön werden. Da schau her. Freitag, Samstag dann schon wieder Wischiwaschi. So ein Mix aus Sonne und Wolken. Freitag, Samstag 10 bis 13 Grad. Teils gibt es sonnige Phasen, teils gibt es aber auch Regenwolken. Es ist 15 Uhr.
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2: Ich bin Ron Tamme. Im Vogtland versuchen Telefonbetrüger weiter ans schnelle Geld zu kommen. Nachdem allein gestern 16 sogenannte Schockanrufe gemeldet wurden, scheint die Serie heute weiterzugehen, vor allem im Plaunerraum. Das teilte eine Polizeisprecherin am Nachmittag mit. In den meisten Fällen wird dabei ein schwerer Verkehrsunfall vorgetäuscht. Alle Opfer haben bislang aber richtig reagiert und kein Geld übergeben. Was wird aus den ehemaligen brachliegenden Kleingärten im Elsterberger Ortsteil Kleingera? Dazu soll der Stadtrat kommende Woche eine Entscheidung treffen. Die Verwaltung sieht das Areal künftig als Bauland und will die Flächen behalten. Der Ortschaftsrat hingegen will das Grundstück an die Agrargenossenschaft verkaufen. Sollte das Stadtparlament einem Verkauf nicht zustimmen, will die Stadt das Land zunächst verpachten. Vor 2 Jahren wurde sie durch ein Feuer zerstört. Nun steht der Wiederaufbau der Kita in Rotenkirchen kurz vor dem Abschluss. Nach aktuellem Stand soll der Kindergarten Ende Juni wieder öffnen.
3: Die Arbeiten befinden sich in der letzten Bauphase. Derzeit werden die Brandschutztüren eingebaut und am Dach des Krippenbereichs gewerkelt. Möbel sollen in den kommenden Tagen geliefert werden. Wie auf der jüngsten Gemeinderatssitzung bekannt wurde, dürften keine Mehrkosten entstehen. Auch die Sanierung der Grundschule in Steinberg ist so gut wie beendet. Im Inneren ist alles fertig, nur im Außenbereich stehen letzte Arbeiten an. Doro Hedrich, Vogtlandradio.
2: Ein mutmaßlicher Betrüger ist von der Polizei in Krimmitschau gefasst worden. Der Vermieter einer Ferienwohnung hatte die Beamten alarmiert, nachdem er die durchweg negativen Online-Bewertungen seines Schlafgastes durchforstet hatte. Zu Recht, denn der 32-Jährige wurde von mehr als 30 Staatsanwaltschaften gesucht. Bei der Schlüsselübergabe klickten dann die Handschellen. Ein Haftrichter erließ heute Haftbefehl. Das waren die Vogtlandradio-Nachrichten.
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1: Es wird 15.03 Uhr. Keine Störungen gemeldet, aber Blitzer. A4 Richtung Dresden wird geblitzt zwischen Hermsdorf Ost und Rüdersdorf. Auf der A72 aufpassen mit der Geschwindigkeit hier in Richtung Hof zwischen Treuen und Plauen Ost. Und von Kevin, dankeschön, kam noch die Warnung in Plauen-Haselbrunner Straße stadtauswärts kurz nach der Blitzersäule. Da steht auch noch mal einer extra und macht gegebenenfalls teure Fotos. Auch da aufpassen. Und wenn Sie was entdecken, Staus, Blitzer, mehr, melden Sie uns das bitte kostenlos. 0800 30 30 113 oder per WhatsApp die Nummer auf vogtlandradio.de. Dankeschön.
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1: Mit Jürg Ursprung

Nikos Santos aus 2017 und Rooftop im Vogtland Radio. Hoppla, Entschuldigung. Im Vogtland Radio diesen Mittwoch Nachmittag. Happy Birthday Mail an alle Geburtstagskinder. Ja, auch die 13 kann eine Glückszahl sein, wenn man heute Geburtstag hat. Ach, überhaupt, ja, gar nicht abergläubisch denken. Also, alles Gute an alle Geburtstagskinder. Der Promis haben auch Geburtstag, aber vorher komm, ich spendiere mal einen hier. Jolay, jolay, jolay.

Dankeschön, oh, auch noch obendrauf als Bonus. Roman Lochmann und Heiko Lochmann sind Zwillingsbrüder und die feiern heute Geburtstag, ihren 27. Man kennt sie vielleicht vom ORF Kitty Contest. Ja, das Ding haben sie damals immer gewonnen, 2009 war das. Dann hatten sie mal einen Auftritt in der bekannten, ja, ob gern gesehenen Fernsehshow sei dahingestellt, Willkommen bei Carmen Nebel. Fakt ist, zusammen haben sie dann das Projekt Die Lochis gestartet, 2011. Ja, fing an als YouTube-Kanal. Und Musik haben sie auch gemacht und vielleicht sucht der eine oder andere noch was für morgen, ja, oder für heute Abend, wenn man in den Feiertag hineinfeiern will. Ich habe die Geburtstagskinder rausgesucht, wenigstens hier so ein bisschen Sommerstimmung. Denn, die Lochis, die Zwillingsbrüder, die heute Geburtstag haben, stellvertretend für alle anderen Geburtstagskinder im Vogtlandradio. Schön feiern, viel Glück, Gesundheit, nicht nur für heute, auch die kommende Zeit hier ist ab.

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9: Es bleibt unbeständig, wechselhaft und auch durchaus nasskalt. 7 bis 10 Grad, dazu ein leichter, aber kalter Wind und es ziehen auch immer wieder mal Regenwolken durch. Es gibt Auflockerungen, Regenpausen, aber das wechselhafte Spiel, das zieht sich bis in den Abend, auch durch die Nacht. Morgen dann zunächst auch ähnlich. Also in der Tagesspitze werden es morgen 10 bis 13 Grad sein. Morgen auch öfter mal ein paar sonnige Phasen, aber morgen am Vormittag und in den Nachmittag hinein auch nochmal hier und da ein Regentröpfchen. Im Laufe dann des Nachmittags zum Abend hin lockert es auf. Es bleibt trocken. Freitag, Samstag dann schon wieder sehr unbeständig. Auch morgen und die kommenden Tage dann böige, lebendige, kalte Winde. Freitag, Samstag 10 bis 13 Grad, dann ebenfalls ein Mix aus Sonne und Wolken und es wird regnen. 15.30 Uhr.
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10: Ich bin Ron Tanne. Im Vogtland versuchen Telefonbetrüger weiter ans schnelle Geld zu kommen. Nachdem an einen gestern 16 sogenannte Schockanrufe gemeldet wurden, scheint die Serie heute weiterzugehen, vor allem im Plauner Raum, teilte eine Polizeisprecherin am Nachmittag mit. Vor 2 Jahren wurde sie durch ein Feuer zerstört. Nun steht der Wiederaufbau der Kita in Rotenkirchen kurz vor dem Abschluss. Nach aktuellem Stand soll der Kindergarten Ende Juni wieder öffnen. Der Brand an der Globus-Autowaschanlage in Gera ist auf einem technischen Defekt zurückzuführen. Laut Polizei brach das Feuer an einem Hochdruckreiniger aus. Der Schaden wurde zuletzt auf mehrere hunderttausend Euro geschätzt. Soweit Vogtland Radio Kompakt.
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9: Es ist jetzt gleich 15.32 Uhr. Viel los ist auf den Straßen nicht, beziehungsweise sind keine Störungen gemeldet. Blitze haben wir noch. A4 Richtung Dresden aufpassen. Hier wird geblitzt zwischen Hermsdorf Ost und Rüdersdorf. Auf der A72 in Richtung Hof zwischen Treuen und Plauen Ost. Und Kevin hat zuletzt einen Blitzer gemeldet in Plauen, Haselbrunner Straße. Dankeschön, hier wohl kurz nach der fest installierten Blitzersäule. Stausblitzer mehr melden auch Sie uns bitte, kostenlos 0800 30 30 113 oder per WhatsApp die Nummer auf vogtlandradio.de. Dankeschön.
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9: Mit Jürg Ursprung, ahoi.

0: Wer hat dir das erlaubt?
1: Na, wer hat dir das erlaubt? Na, das sind die Prinzen. Alles nur geklaut, dürfte einer ihrer größten Hits sein aus Anfang der 90er. Ja, die Prinzen haben gesagt, die mögen nicht mehr. Ja, die möchten jetzt auch mal sich zur Ruhe setzen. Das tun sie aber mit einer Abschiedstour. Also im April jetzt haben sie ja bekannt gegeben, dass sie ihr Karriereende anstreben, aber dann im kommenden Jahr 2027 nochmal auf große Abschiedstour gehen werden. Die Jungs aus Leipzig hier im Vogtlandradio mit Alles nur geklaut. Ruhig geworden ist es auch um Inixis, aber gibt ja genug, was man von den Jungs so spielen kann. Wir machen Abstecher in die 80er Jahre, 1988, der ganz große Hit für Inixis im Vogtlandradio, Devil Inside.

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1: Oh, es bleibt weiterhin recht unbeständig. Ja, wischiwaschi ist das Ganze. Es gibt zwar Auflockerungen, aber auch immer wieder dicke Wolken. Dazu auch noch einen kühlen Wind, der teilweise lebendig daherkommt, und Regenwolken. Die ziehen auch weiter durch. Das zieht sich durch den Abend dann auch, und auch in der Nacht wird es Regen geben. Aktuell die Werte bei 7 bis 10. In der Nacht bei 2 bis 5 Grad. Auch die nächsten Tage haben so eine Portion schöne Scheußlichkeit dabei. Also morgen geht ja sogar noch. Ja, morgen, wenn einige unterwegs sind, haben sie mal Glück auf sonnige Phasen. Es wird zwar in der ersten Tageshälfte hier und da auch so ein bisschen dröppeln. 10 bis 13 Grad sind drin, aber in Richtung Nachmittag und Abend wird es auch mal schöner. Ja, da verwässert das Fleisch auf dem Grill nicht gleich. Und am Freitag, Samstag dann, naja, 10 bis 13 Grad. Es bleibt unbeständig, wechselhaft, Mix aus Sonne und Wolken. Die Wolken haben Regen im Gepäck. Und es geht auch teilweise noch ein kühler Wind. Jetzt ist es 16 Uhr.
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2: Ich bin Ron Tamme. Im Vogtland versuchen Telefonbetrüger weiter ins schnelle Geld zu kommen. Nachdem allein gestern 16 sogenannte Schockanrufe gemeldet wurden, scheint die Serie heute weiterzugehen. Vor allem im Plaunerraum, teilte eine Polizeisprecherin am Nachmittag mit. In den meisten Fällen wird dabei ein schwerer Verkehrsunfall vorgetäuscht. Alle Opfer haben bislang aber richtig reagiert und kein Geld übergeben. Rund 220.000 Betroffene haben sich bereits bei der Sammelklage gegen Amazon Prime Video angeschlossen. Laut Verbraucherzentrale Sachsen können sich Prime-Nutzer auch jetzt noch beteiligen.
3: Werbung trotz Abo und zusätzliche Kosten für den eigentlichen Standard. Viele Prime-Kunden fordern deshalb ihr Geld zurück. Durch die lange Wartezeit bis zum Verhandlungstermin geht es pro Abo inzwischen um etwa 80 Euro. Tendenz steigend. Der Sammelklage beitreten kann man über das Klageregister beim Bundesamt für Justiz. Die Verbraucherzentrale Sachsen stellt dafür eine Online-Anleitung zur Verfügung. Ricardo Schuldner-Wodny, Vogtlandradio.
2: Was wird aus den ehemaligen brachliegenden Kleingärten im Elsterberger Ortsteil Kleingera? Dazu soll der Stadtrat kommende Woche eine Entscheidung treffen. Die Verwaltung sieht das Areal künftig als Bauland und will die Flächen behalten. Der Ortschaftsrat hingegen will das Grundstück an die Agrargenossenschaft verkaufen. Sollte das Stadtparlament einem Verkauf nicht zustimmen, will die Stadt das Land zunächst verpachten. Vor 2 Jahren wurde sie durch ein Feuer zerstört. Nun steht der Wiederaufbau der Kita in Rotenkirchen kurz vor dem Abschluss. Nach aktuellem Stand soll der Kindergarten Ende Juni wieder öffnen.
4: Die Arbeiten befinden sich in der letzten Bauphase. Derzeit werden die Brandschutztüren eingebaut und am Dach des Krippenbereichs gewerkelt. Möbel sollen in den kommenden Tagen geliefert werden. Wie auf der jüngsten Gemeinderatssitzung bekannt wurde, dürften keine Mehrkosten entstehen. Auch die Sanierung der Grundschule in Steinberg ist so gut wie beendet. Im Inneren ist alles fertig. Nur im Außenbereich stehen letzte Arbeiten an. Doro Hedrich, Vogtlandradio.
2: Der Brand an der Globus-Autowaschanlage in Gera ist auf einen technischen Defekt zurückzuführen. Wie die Polizei mitteilt, brach das Feuer zunächst an einem Hochdruckreiniger in der Mitte der Anlage aus und breitete sich dann innerhalb der Waschanlage aus. Der Schaden wurde zuletzt auf mehrere hunderttausend Euro geschätzt. Das waren die Vogtlandradio-Nachrichten.
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1: 16:03 gerade geworden und nach wie vor ja, recht ruhiger Verkehr, keine Störungen. Ein paar Blitzer sind immer noch aktuell. A4 einmal Richtung Dresden zwischen Hermsdorf Ost und Rüdersdorf. Auf der A72 wird geblitzt Richtung Hof. Hier zwischen Treuen und Plauen Ost. Und hartnäckig steht anscheinend der Blitz in Plauen auf der Hasselbrunner Straße. Der mobile kurz nach der Blitzersäule. Da im 30er-Kmh-Bereich hat auch Kevin durchgegeben. Dankeschön. Staus, Blitzer, mehr melden auch Sie uns bitte kostenlos. 0800 30 30 113 oder per WhatsApp. Die Nummer auf vogtlandradio.de. Dankeschön, gut ankommen.
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1: Mit Jörg Ursprung und mit unserem Ratsreporter. Das ist Lukas Wolf. Er ist unterwegs in Sachen kommunaler, regionaler Politik. Und heute ist er auch unterwegs. Wo ist er denn unterwegs? Ich habe es doch gerade aufgespielt. Da, hier in Steinberg. Ha. Ich bin aber auch ein Schelm manchmal.

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1: Mit mir Lukas Wolf. Der Gemeinderat der Gemeinde Steinberg hat die Anpassung der Elternbeiträge für die Kindertageseinrichtungen ab dem 1. September 2026 beschlossen. Betroffen sind Krippe, Kita und Hort. Grundlage dafür ist die aktuelle Betriebskostenabrechnung für das Jahr 2025. Die Gebühren pro Monat für einen 9-Stunden-Krippenplatz steigen auf 270,47 Euro.

0: 20 für einen 9-Stunden-Kita-Platz auf 131,97 Euro und für einen 6-Stunden-Hortplatz auf 86,05 Euro. Insgesamt steigen die Preise für einen 9-Stunden-Kita- und Krippenplatz je nach Modell zwischen ca. 15 und 26 Euro. Im Durchschnitt liegt der Gesamtpreis von 270,47 Euro für einen Krippenplatz in Steinberg weiterhin unter dem Niveau der umliegenden Gemeinden. Dort werden aktuell Beiträge zwischen 279 und 362 Euro fällig. Der Beschluss wurde im Gemeinderat mit einer Gegenstimme gefasst. Die Gemeinde Steinberg hat ihren Energiebericht für das Jahr 2025 vorgestellt. Demnach sind die Heizkosten aufgrund des kalten Jahres um rund 5,4% gestiegen. Besonders deutlich fiel der Anstieg beim Stromverbrauch aus. Hier wurden etwa 46% mehr Energie benötigt. Grund dafür war vor allem die Baustelle in der Kita Rotenkirchen, die im Winter elektrisch beheizt werden musste. Gleichzeitig setzt Steinberg weiter auf Energiesparmaßnahmen. Neue LED-Leuchtmittel in den Straßenlaternen senkten ihren Stromverbrauch bereits um rund 30%. Außerdem sollen die Photovoltaikanlagen auf der Kita-Krippe in Rotenkirchen und der Grundschule in Steinberg künftig für geringere Energiekosten sorgen. Zudem soll ein neuer Energiespeicher demnächst in der Grundschule in Betrieb genommen werden. Der Wiederaufbau der Kita in Rotenkirchen steht kurz vor dem Abschluss. Die Kindertagesstätte war vor fast genau 2 Jahren durch ein Feuer zerstört worden. Inzwischen befinden sich die Arbeiten in der letzten Bauphase. Die Malerarbeiten sind abgeschlossen, Brandschutztüren werden derzeit eingebaut und auch die Sanitäranlagen sind fertiggestellt. Möbel für die Einrichtung sollen in den kommenden Tagen geliefert werden. Aktuell laufen noch Arbeiten am Dach des Krippenbereichs. Eine Eröffnung für die neue, alte Kita ist nach aktuellem Stand Ende Juni geplant. Besonders erfreulich? Derzeit wird davon ausgegangen, dass keine zusätzlichen Mehrkosten entstehen. Und das waren sie wieder, unsere Ratsnews. Wir hören uns nächste Woche wieder. Also, bis bald.
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11: Es bleibt wechselnd bewölkt, mal stärker bewölkt, mal aufgelockert. Es gibt aber auch nach wie vor Tendenzen zu Niederschlägen. Jetzt in Richtung Abend und auch in der Nacht, da kommt immer wieder mal ein bisschen was runter. Also dieses wechselhafte Spielchen, das geht so weiter. Aktuell bei 7 bis 10 Grad, in der Nacht bei 2 bis 5 Grad. Auch die nächsten Tage noch recht durchwachsen. Morgen so ein bisschen was über 10 Grad, also 10 bis 12, 13 Grad sind durchaus drin. Auch die Chance auf die Sonne ist morgen etwas größer. Es gibt einen aufgelockerten Mix aus Sonne und Wolken. In der ersten Tageshälfte, so Vormittag, in den Vormittag, Nachmittag hinein, hier noch mal ein Tröpfchen, ansonsten ist es auch mal freundlich und zum Abend auch mal trocken. Aber ein böiger Wind geht. Freitag, Samstag 10 bis 13 Grad, dann wieder sehr wechselhaft, teils sonnig, teils wolkig. Am Freitag kann sogar mal gewittern. Auf jeden Fall wird es auch am Freitag und Samstag den einen oder anderen Tropfen geben. 16.30 Uhr.
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12: Ich bin Ron Tamme. Im Vogtland versuchen Telefonbetrüger weiter ans schnelle Geld zu kommen. Nachdem allein gestern 16 sogenannte Schockanrufe gemeldet wurden, scheint die Serie heute weiterzugehen, vor allem im Plaunerraum, teilte eine Polizeisprecherin am Nachmittag mit. Vor 2 Jahren wurde sie durch ein Feuer zerstört. Nun steht der Wiederaufbau der Kita in Rottenkirchen kurz vor dem Abschluss. Nach aktuellem Stand soll der Kindergarten Ende Juni wieder öffnen. Der Brand an der Globus Autowaschanlage in Gera ist auf einen technischen Defekt zurückzuführen. Laut Polizei brach das Feuer in einem Hochdruckreiniger aus. Der Schaden wurde zuletzt auf mehrere hunderttausend Euro geschätzt. Soweit Vogtland Radio kompakt.
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11: 16.32 Uhr ist es gleich. Es gibt einmal die Entwarnung für Zwickau. Da ist die innere Plaunsche Straße zwischen Magazinstraße und Dr. Friedrichsring wieder frei. Da ist der liegen gebliebene Bus aufgeräumt. Aber ganz aktuell die Meldung von der A4. In Richtung Eisenach, zwischen Meran und Schmölln, ein Unfall hat sich gerade ereignet. Diese Unfallstelle noch ungesichert. Das Ganze spielt sich vornehmlich auf dem Standstreifen ab, aber hier teilweise auch Personen am Fahrbahnrand oder auf der Fahrbahn. Also da bitte aufpassen, die Gefahrenstelle, also A4 Richtung Eisenach zwischen Merane und Schmölln. Leicht stockend hier der Verkehr und geblitzt wird derzeit auch noch. Scheinen alle noch aktuell zu sein. A4 Richtung Dresden zwischen Hermsdorf Ost und Rüdersdorf. A72 Richtung Hof zwischen Treuen und Plauen Ost. und Blauen Haselbrunner Straße kurz nach der Blitzersäule. Stausblitzer mehr, melden Sie uns bitte kostenlos 0800 30 30 113 oder per WhatsApp die Nummer auf vogtlandradio.de. Dankeschön, kommen Sie gut an.
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11: Mit Jörg Ursprung gleich die Jobbörse.

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1: Es ist meist bewölkt mit Auflockerungen und es kommen auch weiter Regenwolken rein. Jetzt in Richtung Abend, durch den Abend, auch in der Nacht teilweise, es bleibt wechselhaft. Die Temperaturen bei einem böigen Wind 7 bis 10 Grad, 2 bis 5 Grad in der Nacht. Morgen dann 10 bis 13 Grad. Hier und auch mal freundlicher. Es wird auch morgen so am Vormittag oder in den Vormittag, in den frühen Nachmittag hinein das eine oder andere Tröpfchen geben. Auch ein lebendiger Wind ist unterwegs. Aber wie erwähnt, auch für alle, die unterwegs sind, kann es durchaus mal ein paar Freundlichkeiten geben. Und in Richtung später Nachmittag zum Abend hin wird es auch trocken sein und durchaus mal wieder freundlich und schön. Freitag, Samstag, naja, durchwachsen, 10 bis 13 Grad, nichts aus Sonne und Wolken. Und man ahnte schon, auch Freitag und Samstag wird es teils regnen. 17 Uhr.
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2: Ich bin Ron Tamme. Rund 220.000 Betroffene haben sich bereits der Sammelklage gegen Amazon Prime Video angeschlossen. Laut Verbraucherzentrale Sachsen können sich Prime-Nutzer aber auch jetzt noch beteiligen.
3: Werbung trotz Abo und zusätzliche Kosten für den eigentlichen Standard. Viele Prime-Kunden fordern deshalb ihr Geld zurück. Durch die lange Wartezeit bis zum Verhandlungstermin geht es pro Abo inzwischen um etwa 80 Euro. Tendenz steigend. Der Sammelklage beitreten kann man über das Klageregister beim Bundesamt für Justiz. Die Verbraucherzentrale Sachsen stellt dafür eine Online-Anleitung zur Verfügung. Ricardo Schuldner-Wodny, Vogtlandradio.
2: Es ist nicht nur dreist, sondern auch gefährlich. In der Nacht haben Unbekannte eine Schallschutzwand an der A72 bei Treuen auf mehreren Metern Länge mit Graffiti besprüht. Die Entfernung der Schmierereien dürfte laut Polizei rund 9.000 Euro kosten. Gesucht wird nun nach möglichen Zeugen. Was wird aus den ehemaligen brachliegenden Kleingärten im Elsterberger Ortsteil Klein-Gera? Dazu soll der Stadtrat kommende Woche eine Entscheidung treffen. Die Verwaltung sieht das Areal künftig als Bauland und will die Flächen behalten. Der Ortschaftsrat hingegen will das Grundstück an die Agrargenossenschaft verkaufen. Sollte das Stadtparlament einem Verkauf nicht zustimmen, will die Stadt das Land zunächst verpachten. Im Vogtland versuchen Telefonbetrüger weiter ans schnelle Geld zu kommen. Nachdem allein gestern 16 sogenannte Schockanrufe gemeldet wurden, scheint die Serie heute weiterzugehen, vor allem im Plauner Raum. Das teilte eine Polizeisprecherin am Nachmittag mit. In den meisten Fällen wird dabei ein schwerer Verkehrsunfall vorgetäuscht. Alle Opfer haben bislang aber richtig reagiert und kein Geld übergeben. Der Brand an der Globus-Autowaschanlage in Gera ist auf einen technischen Defekt zurückzuführen. Wie die Polizei mitteilt, brach das Feuer zunächst an einem Hochdruckreiniger in der Mitte der Anlage aus und breitete sich dann innerhalb der Waschanlage aus. Der Schaden wurde zuletzt auf mehrere hunderttausend Euro geschätzt. Das waren die Vogtlandradio-Nachrichten.
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1: 17 Uhr, 3 Minuten. Ist es gleich und es sieht schon wieder alles recht ruhig aus. Ja, auch auf der 4 Richtung Eisenach zwischen Meran und Schmölln ist die Unfallstelle mittlerweile geräumt. Diese Gefahrenstelle besteht also nicht mehr. Blitzer liegen aktuell auch keine mehr vor. Also gute, angenehme Fahrt. Kommen Sie bitte gut an. Wenn Sie was entdecken, Stausblitzer mehr, dann melden Sie uns das bitte kostenlos. 0800 30 30 113 oder per WhatsApp. Die Nummer auf vogtlandradio.de. Dankeschön.
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1: Mit Jürg Ursprung und gleich der Wirtschaftsticker.

0: Auch schon der mal etwas andere Song von Aha aus 1986, Manhattan's Skyline, hier im Vogtlandradio.
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2: Ich bin Doro Hedrich. Der KI-Boom treibt weltweit die Forschungsausgaben nach oben, doch Deutschland fällt zurück. Wie das Handelsblatt berichtet, zeigen neue Analysen, dass nicht nur zu wenig Forschung das Problem deutscher Unternehmen ist, sondern auch der falsche Fokus gesetzt wird, zum Beispiel auf traditionelle Branchen wie die Autoindustrie. Während die 5 größten US-Technologiekonzerne ihre Ausgaben für Forschung und Entwicklung binnen eines Jahres um 21% auf rund 260 Milliarden Euro gesteigert haben, fahren die 31 deutschen Unternehmen im weltweiten Top-500-Ranking dagegen auf vergleichsweise niedrigem Niveau. Mit knapp 3 Milliarden Euro steigerten sie ihre Forschungsausgaben um lediglich 3%. Im Wettbewerb um die besten Köpfe im Bereich der künstlichen Intelligenz steht Deutschland in der Europäischen Union zwar an der Spitze, kann aber mit den globalen Marktführern USA, Indien, Großbritannien und Kanada nicht mithalten.
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2: Das Schöne ist, der Regen macht ab und zu mal eine Pause. Also es gibt durchaus mal ein paar Auflockerungen, aber es bleibt wechselhaft. Also im Laufe jetzt des Abends und auch in der Nacht kommen immer wieder mal einzelne Regengebiete rein. Die Temperaturen bei einem frischen Wind 8 bis 11 Grad derzeit, 2 bis 5 Grad die Tiefstwerte in der Nacht. Auch morgen dann so 10 bis 13 Grad. Morgen ein bisschen freundlicher. Ja, tatsächlich sieht es ein bisschen schöner aus. Es wird auch morgen so in der ersten Tageshälfte hier und da mal etwas Regen geben, aber eben auch Regenpausen. Es ist zwar windig, aber es gibt mehr Freundlichkeiten und ab Nachmittag zum Abend hin, da bleibt es noch mal trocken und die Sonne zeigt sich. Freitag und am Samstag dann schon wieder deutlich wechselhafter, so 10 bis 13 Grad. Und das Ganze bei einem Mix aus Sonne und Wolken dann auch wieder teils mit Regen. Freitag kann es sogar mal gewittern, habe ich gesehen. Es ist 17.30 Uhr.
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3: Ich bin Ron Tamme. Sie gilt als eines der wertvollsten Instrumente in der Orgellandschaft im Thüringer Vogtland. Der Landkreis Greiz unterstützt den dritten und letzten Bauabschnitt der Orgelsanierung in Rüdersdorf mit 2.500 Euro. Das hat der Kulturausschuss beschlossen. Der Brand an der Globus-Autowaschanlage in Gera ist auf einen technischen Defekt zurückzuführen. Laut Polizei brach das Feuer an einem Hochdruckreiniger aus. Der Schaden wurde zuletzt auf mehrere hunderttausend Euro geschätzt. Wegen der schlechten Wetterprognose zieht der regionale Himmelfahrtsgottesdienst himmlisch beauftragt in Reichenbach nach drinnen. Laut Pfarrer Andreas Kamprad geht es morgen nicht wie geplant in den Stadtpark, sondern in die Trinitatiskirche. Soweit Vogtlandradio kompakt.
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2: Es wird gleich 17.32 Uhr. Nach wie vor sieht's gut aus. Eine Störung kam rein. Gefahrensteller für die A72. Zwickau Richtung Plauen. Zwischen Hartenstein und Zwickau Ost ein defekter LKW auf dem Standstreifen. Das war's aber schon. Blitzer liegen aktuell keine vor. Wenn Sie was entdecken, Staus, Blitzer mehr, melden Sie uns das bitte kostenlos. 0800 30 30 113 oder per WhatsApp. Die Nummer auf vogtlandradio.de. Gute Fahrt.
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2: Mit Jörg Ursprung und bei mir durfte das nach Popcorn. Ja, die Großleinwand ist geputzt. Der Vorhang geht auf in ein paar Minuten für den Kinotipp. Heute geht es um einen Schafs.

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1: Soho, Krimi-Freunde, aufgepasst, es kommt der besondere Krimi ins Kino. Ja, es ist eine Bestseller-Roman-Verfilmung, Glen Kill, ein Schafskrimi. Offiziell morgen dann in den deutschen Kinos, auch bei uns in der Region, auch im Kapitol in Plauen. Hugh Jackman ist da in der Rolle von Schäfer George zu sehen. Und außerdem gibt es in der deutschen Fassung dann die Stimmen von Anke Engelke als Schaf Lili und Bastian Pastewka als Schaf Moppel. Ja, die leihen diesen wollenden Viechern, hätte ich beinahe gesagt, den wollenden Tieren ihre prägnanten Stimmen. Und damit ist sicherlich schon Spaß vorprogrammiert. Aber mehr dazu jetzt von Jessica Martin.
2: Schäfer George liest seinen geliebten Schafen jeden Abend Krimis vor.
3: Eine Person kann nicht zweimal für dasselbe Verbrechen belangt werden. Ich weiß, wann Rodney Hollingshead ermordet wurde und ich weiß, wer der wahre Täter war. Nein, Schluss für heute. Das Rätsel zur Lösung gibt es erst morgen, wenn ich das Ende lese.
2: Was er nicht ahnt, sie verstehen jedes Wort und fiebern richtig mit.
4: Oh, warum hört er gerade da auf?
5: Oh, genau woraus kommt, wer der Mörder ist.
4: Der Arzt war's.
6: Nix da, du Genie.
2: Doch dann wird das friedliche Leben auf der Farm erschüttert.
7: Letzte Nacht ist etwas Schreckliches passiert. Unser Schäfer wurde ermordet.
5: Was? George darf nicht tot sein.
2: Während die Schafe von Mord ausgehen, sieht die Polizei das anders.
8: Wahrscheinlich ein Herzinfarkt. Keine große Geschichte für sie leider.
9: Außer es gibt irgendetwas Ungewöhnliches.
8: Nein, alles abgesucht. Um den Wohnwagen, unter dem Wohnwagen.
9: Und im Wohnwagen?
8: Das ist ein Versuch wert.
2: Die scheinbar völlig planlose Polizei ist auf dem Holzweg.
10: Lilly, was machen wir jetzt?
7: George hat uns geliebt. Er hat uns hunderte Krimis vorgelesen. Wir werden das Verbrechen aufklären.
2: Um erste Verdächtige zu ermitteln, muss natürlich erstmal ein Motiv her. Also folgen sie der Spur der Beweise und machen menschliche Verdächtige ausfindig.
11: Ich bin Georges Anwältin. Es geht um 30 Millionen Dollar.
7: Wir haben unser Motiv. Die Erben im Testament sind immer die Verdächtigen.
2: Trotz Zweiflern.
12: Ihr denkt, ihr seid schlau genug, ein Verbrechen aufzuklären? Wisst ihr, wie Menschen Leute nennen, die zu dumm sind, einen eigenen Gedanken zu fassen?
7: Enten!
12: Schafe!
2: Beweisen Lilly, Moppel und Co., dass auch Schafe brillant darin sein können, Verbrechen aufzuklären und jede Menge Mut haben.
12: Die echte Welt ist etwas komplizierter als ein Buch.
13: Wir haben keine Angst.
7: Moppel, was ist das?
14: Ich glaube, das ist eine Straße.
7: Woraus ist die gemacht?
14: Nicht aus Gras, das ist mal sicher.
1: Ja, ein geistreicher Krimi der etwas anderen Art. Glen Kill, ein Schafskrimi, läuft ab morgen auch bei uns in den Kinos. Neben den Stimmen von Anke Engelke und Bastian Pastewka sowie dem überragenden Hugh Jackman gibt es auch noch jede Menge andere bekannte Gesichter zu sehen. Emma Thompson zum Beispiel ist auch mit dabei. Und das lohnt sich sicherlich, da reinzugucken. Ansonsten gibt es natürlich auch anderes Programm, ein buntes im Kapitol in Plauen, für das wir in der kommenden Woche dann auch wieder Kinotickets verlosen. Morgen ist ja der Feiertag. Das heißt, da setzen wir mal aus mit kostenlosen Kinotickets. Aber wir sammeln jetzt schon. Das heißt, Sie können sich jetzt schon wieder dafür bewerben auf vogtlandradio.de.

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1: Ja, ist denn schon wieder Wetter? Ja, also ich kann da 50 Mal drüber erzählen, über das Wetter. Ich kann es nicht schönreden. Es ist, wie es ist. Hier, da schaut euch an. Da aus Westen, da kommen schon wieder lauter Regengebiete rein. Es gibt mal Regenpausen, ja, aber ansonsten bleibt es unbeständig. Auch am Abend dann und in der Nacht immer wieder mal Regen. Da hat er noch nicht genug gegeben, dazu kalte Temperaturen. Was haben wir hier? 7 bis 11 Grad sind drin. 2 bis 5 Grad in der Nacht. Wie erwähnt, auch in der Nacht ist es teils nass. Morgen dann zum Feiertag, wow, das könnte ein bisschen freundlicher sein. 10 bis 13 Grad sind drin. Auch morgen dann so in den Vormittag, frühen Nachmittag hinein noch Tendenzen zu etwas Regen. Also da dröppelt es immer wieder mal. Auch ein böig kalter Wind ist unterwegs, aber es wird auch auflockern. Es wird Freundlichkeiten geben und die vermehren sich in Richtung Nachmittag zum Abend hin. Freitag, Samstag dann schon wieder sehr wechselhaft bei 10 bis 13 Grad, ein Mix aus Sonne und Wolken. Auch Freitag, Samstag ist Regen drin, Freitag kann es sogar mal rumpeln, vereinzelt Gewitter. 18 Uhr.
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2: Ich bin Ron Tamme. Sie gilt als eines der wertvollsten Instrumente der Orgellandschaft im Thüringer Vogtland. Der Landkreis Greiz unterstützt den dritten und letzten Bauabschnitt der Orgelsanierung in Rüdersdorf mit 2.500 Euro. Das hat der Kulturausschuss beschlossen. Die Gesamtkosten der Sanierung belaufen sich auf mehr als 150.000 Euro. Sie werden zum Großteil von der Kirchgemeinde gestemmt. Die Orgel stammt aus dem Jahr 1780. Sie soll langfristig für Gottesdienste und Konzerte erhalten werden. Es ist nicht nur dreist, sondern auch gefährlich. In der Nacht haben Unbekannte eine Schallschutzwand an der A72 bei Treuen auf mehreren Metern Länge mit Graffiti besprüht. Die Entfernung der Schmierereien dürfte laut Polizei rund 9.000 Euro kosten. Gesucht wird nun nach möglichen Zeugen. Rund 220.000 Betroffene haben sich bereits der Sammelklage gegen Amazon Prime Video angeschlossen. Laut Verbraucherzentrale Sachsen können sich Prime-Nutzer auch jetzt noch beteiligen.
3: Werbung trotz Abo und zusätzliche Kosten für den eigentlichen Standard. Viele Prime-Kunden fordern deshalb ihr Geld zurück. Durch die lange Wartezeit bis zum Verhandlungstermin geht es pro Abo inzwischen um etwa 80 Euro. Tendenz steigend. Der Sammelklage beitreten kann man über das Klageregister beim Bundesamt für Justiz. Die Verbraucherzentrale Sachsen stellt dafür eine Online-Anleitung zur Verfügung. Ricardo Schultner-Wodny, Vogtlandradio.
2: Der Brand an der Globus Autowaschanlage in Gera ist auf einen technischen Defekt zurückzuführen. Wie die Polizei mitteilt, brach das Feuer zunächst an einem Hochdruckreiniger in der Mitte der Anlage aus und breitete sich dann innerhalb der Waschanlage aus. Der Schaden wurde zuletzt auf mehrere hunderttausend Euro geschätzt. Das waren die Vogtlandradio Nachrichten.
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1: Ja, hier bei dem ist der TÜV vielleicht schon abgelaufen. Ich weiß es nicht. 18 Uhr, 3 Minuten gleich, Vorsicht, A72 Richtung Hof zwischen Hartenstein und Zwickau. Ost, defekter LKW auf dem Standstreifen. Da bitte aufpassen. Ja, nicht schielen aufs Kennzeichen, ob TÜV drauf ist. Das ist zu gefährlich. Viel lieber auch melden, wenn Sie was entdecken. Stausblitzer mehr. Kostenlos anrufen 0800 30 30 113 oder per WhatsApp. Die Nummer finden Sie auf vogtlandradio.de. Dankeschön.
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rum ist, ne? Schade aus 2010 und The Soldier of Love. Im Musikkalender gehen wir noch ein bisschen weiter zurück in der Zeit, ins Jahr 1950, denn den heutigen Kalenderblattabriss widmen wir Steveland Hardaway Judkins Morris. Der wurde geboren am 13. Mai 1950, heißt, er feiert heute seinen 76. Geburtstag. Die Rede ist von Stevie Wonder. Großartiger Musiker, Soul-Popsänger, Komponist, Multi-Instrumentalist und Produzent. Seine ersten Erfolge feierte er ab den 60er Jahren, also den 1960er Jahren, mit dem legendären Motown-Label. Er ist mit wichtigsten Preisen ausgestattet, mehrfach Grammys, Oscars, Golden Globes hat er. Er ist in der Rock'n'Roll Hall of Fame. Er gilt auch so ein bisschen als Erneuerer der schwarzen Musik. Ja, also hier gerade Spiritual, Blues, R&B, Soul, Funk. Das beherrscht er und das hat er auch fortentwickelt. Und ganz nebenbei engagierte Stevie Wonder sich zunehmend politisch. Ja, mit seiner 1980 gestarteten Kampagne für Menschenrechte, erreichte er zum Beispiel, dass der Geburtstag von Martin Luther King seit 1986 echt ein Feiertag in den USA ist. Das ist Stevie Wonder zu verdanken und auch dem Song, der damit verbunden ist. Den werden wir heute hören hier. Happy Birthday ist eben ein Song von Stevie Wonder, geschrieben für das Motown-Label. Und der Song, den wir quasi hören, ist kein reines Geburtstagslied, aber der Song heißt nun mal Happy Birthday.

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8: Es geht weiterhin wechselhaft durch den Abend, soll heißen, meistens dicke Wolken, ab und zu Auflockerungen, aber auch immer wieder mal so ein Spritzer Regen. Da kann auch ein Schauer mit dabei sein. Dazu auch ein böig, kalt auffrischender Wind, aktuell bei 7 bis 10, in der Nacht dann bei 2 bis 5 Grad. Auch da wird es teilweise regnen. Das zieht sich morgen so ein bisschen in den Feiertag hinein. Ja, also bis Vormittag, früh Nachmittag müssen wir auch den einen oder anderen Tropfen akzeptieren, aber es wird auch immer wieder mal auflockern. Ja, also es bleibt freundlich wechselhaft, auch wenn es etwas nass wird. Immerhin dann 10 bis 13 Grad. Auch morgen ein böig, kalter Wind. Erst ab Nachmittag zum Abend hin dann trocken. Freitag, Samstag auch wechselhaft 10 bis 13 Grad. Ja, diese Spiränzchen gehen weiter. Kunstpause nach wie vor beim Frühling auf Freitag und Samstag. Neben sonnigen Phasen dicke Wolken, teils mit Regen.
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8: Es ist genau 18.31 Uhr. Alles aufgeräumt, es gibt derzeit keine Störungen. Ein Blitzer kam rein, zuletzt von Erik, dankeschön. B92 hat er gemeldet, in Blitzer Grauen Caddy in Plauen, Ortsausgang Richtung Oelsnitz. Ja, da lungert er ja gerne mal rum. Und wenn Sie was entdecken, Staus, Blitzer, mehr, melden Sie uns das auch bitte kostenlos. 0800 30 30 113 oder per WhatsApp die Nummer auf vogtlandradio.de. Dankeschön, kommen Sie gut an.
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Entschuldigung, nimm mich mal mit, hier die Nummer. Iggy Pop, The Passenger. Oft kopiert, Original nicht erreicht. Das war das Original aus 1977. Aber kopiert ist ein gutes Stichwort für dieses hier. Der

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1: Im Cover Lover Song kommen wir heute zu einem Song, der bekannt geworden ist als Coversong, so gesehen. Bongo Bong steht an. Das ist die erste Solo-Single von Manu Chao aus seinem Debütalbum Clandestino. 1999 kam das raus. Tolle Nummern. Er hat das früher schon mal gemacht als King of Bongo unter dem Titel mit seiner vorherigen Band Mano Nera. Und Titel und Liedtext stammen wiederum aus dem Jazz-Song King of Bongo Bong. 1939 gab es das schon von dem Trompeter Joy Eldridge. Außerdem hat er noch ein paar andere Songs und Samples damit eingebaut. Und er hat damit großen Erfolg gehabt, muss man sagen. Ja, allgemein Manu Chao als Weltmusiker, großes Ding damals, tolles Debütalbum Clandestino. Das ist dann ein Medley, ja, das geht dann über von Bongo Bong in Je ne t'aime plus. Und genau dieses Medley hat 2006 Robbie Williams gecovert.

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1: Ja, Aldi ist es frech, ja, muss man sagen, vom Wetter her, hier dann nicht mitzuspielen, wenn morgen Feiertag ist. Aber so ist das, ne? Wir werden weiterhin dieses wechselhafte Grau ertragen müssen. Es gibt Auflockerungen, aber eben auch immer wieder Regenwolken am Abend in der Nacht. Kühl ist es auch, 7 bis 10 Grad aktuell noch, in der Nacht 2 bis 5 Grad, morgen dann 10 bis 13 Grad, morgen mehr Freundlichkeiten. Zwar in der Ersttageshälfte auch nochmal hier und da ein Tropfen, aber es entwickelt sich freundlicher und freundlicher, dann zum Nachmittagabend hin wird es auch mal trocken. Freitag, Samstag dann schon wieder recht wischiwaschi, so 10 bis 13 Grad, Mix aus Sonne und Wolken und auch Freitag, Samstag.
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1: dann entsprechend
0: Verkehrsmeldungen für das gesamte Vogtland.
1: Ja, Augenblick, ich verstehe mein eigenes Wort nicht hier. Auf Freitag, Samstag dann entsprechend Niederschläge. Alles mit dabei. So, jetzt habe ich hier irgendwie gerade ein bisschen verteilt. Ron, geht gleich los. Ja. Wir müssen nur noch wenige Augenblicke abwarten. Jetzt, jetzt hat das System alles wieder aufgefangen. Das ist ja verrückt, oder? Meine Fresse.

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1: Ich bin Ron Tammel. Das Radverkehrsnetz in Reichenbach wächst. So ist am Nachmittag ein weiterer Teil übergeben worden. Dabei geht es um den rund 250 Meter langen Abschnitt zwischen Krummer Weg und Mosraberg.
2: 500.000 Euro hat der Bau gekostet. 90% davon wurden gefördert. Ein Großteil der Trasse ist als Fahrradstraße ausgebaut worden. Zudem wurde die Bachmauer saniert, auch neue Straßenlampen wurden installiert. Der Radweg auf der ehemaligen Bahntrasse nach Oberreichenbach ergänzt die bereits 2025 fertiggestellte Verbindung Joppenberg-Mosraberg. Doro Hedrich, Vogtlandradio.
1: Sie gilt als eines der wertvollsten Instrumente der Orgellandschaft im Thüringer Vogtland. Der Landkreis Greiz unterstützt den dritten und letzten Bauabschnitt der Orgelsanierung in Rüdersdorf mit 2.500 Euro. Das hat der Kulturausschuss beschlossen. Die Gesamtkosten der Sanierung belaufen sich auf mehr als 150.000 Euro. Sie werden zum Großteil von der Kirchgemeinde gestemmt. Die Orgel stammt aus dem Jahr 1780. Sie soll langfristig für Gottesdienste und Konzerte erhalten werden. In Rodewisch laufen in diesem Jahr die ersten Bauarbeiten für die Landesgartenschau 2029 an. Im August, September dürfte der Umbau des Herrenhauses starten. Hier entsteht auch der Sitz für die Landesgartenschau-Gesellschaft. Eingebaut werden muss hier wegen der Barrierefreiheit unter anderem ein Aufzug. Bürgermeisterin Kerstin Schöniger.
3: Wir werden in diesem Jahr auch noch damit beginnen, unsere Schlossinsel umzubauen. Also die große Bühne, die da ist, die jeder, der schon einmal drauf stand, weiß, dass die sehr, sehr, sehr reparaturbedürftig bzw. abbruchwürdig ist. Die werden wir wegnehmen. Wir werden neue Toilettenanlagen installieren. Das wird sich bis Ende 28 hinziehen, denn es wird in verschiedenen Bauabschnitten da gearbeitet.
1: Wegen der schlechten Wetterprognose zieht der regionale Himmelfahrtsgottesdienst himmlisch beauftragt in Reichenbach nach drinnen. Wie Pfarrer Andreas Kamprath mitteilt, geht es morgen nicht, wie ursprünglich geplant, in den Stadtpark, sondern in die Trinitatiskirche. Im Anschluss an den Gottesdienst gibt es einen Imbiss, Getränke und einen Kuchenwasser, heißt es weiter. Lange ist gewartet worden, nun steht der Termin fest. Der Sommer-Grand Prix der Skispringer macht am vorletzten Oktoberwochenende Station in der Vogtland-Arena. Vom 23. bis 25. des Monats geben sich dann wieder die weltbesten Skispringer die Klinke in die Hand. Es ist das Finale des Wettbewerbs. Soweit die Top-Themen des Tages.
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5: So, alles rockt und läuft, wie es laufen soll. 19.04 Uhr ist es gleich. Apropos Laufen, eine Gefahrenmeldung kam rein für die A9. Hier zwischen Hermsdorfer Kreuz und Hermsdorf Süd in beiden Richtungen derzeit Gefahr durch eine Entenfamilie auf der Fahrbahn. Da aufpassen, ja, also Enten hier, Hermsdorfer Kreuz, zwischen Hermsdorfer Kreuz und Hermsdorf Süd, ja. Nicht, dass es für diese Entenfamilie sonst heißt, knock, knock, knocking on heaven's door oder so, ne? Entschuldigung. So, wenn Sie was entdecken, Stauspitzer mehr, melden Sie uns das bitte kostenlos 0800 30 30 113 oder per WhatsApp die Nummer auf vogtlandradio.de.
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Frauenklasse geraten, 1971. Ich habe mich jetzt hier auch stark zusammenreißen müssen, nicht mit zu lalalalen. Ja? Alles geklärt. Ja, Moderator hat sich vollkommen im Griff an diesem Mittwochabend. Und damit können wir auch gepflegt und geschmeidig zum Feierabendsong übergehen. Der kommt heute aus Österreich. Ja, in Österreich ist ja am Wochenende großes Spektakel. Das Finale steht am Wochenende an für den Eurovision Song Contest. Der ESC wird ausgetragen. Wir sind schon alle sehr gespannt. Also ich weniger, weil ist nicht so meins, muss ich ganz ehrlich sagen. Aber ist ja egal, er wird ausgetragen in der Stadthalle in Wien. Ja, und dann wird es da einiges Schönes, vielleicht auch Gruseliges, wahrscheinlich eher Gruseliges geben. Ja, ich habe das, die haben auch ein Maskottchen, habe ich gesehen. Ja, das Maskottchen heißt Auri. Ja, müsst ihr euch mal angucken. Da könnt ihr ja mal suchmaschinieren. Maskottchen Auri ESC. Sieht so ein bisschen aus wie Samson aus der Sesamstraße, aber auf Ecstasy und dann, ja, gekleidet oder präpariert für einen Rave oder sowas. Ja, so

Love Parade mäßig. Aber das nur nebenbei. Für Österreich tritt ja an Cosmo und ein Österreicher, der ebenfalls großartige Musik macht. Nein, der großartige Musik macht. Der heißt Parostella. Das ist sein DJ-Name. Markus Füreder steckt dahinter. Und der wird auch auftreten. Ja, also nicht als Teilnehmer, aber als Show-Act beim ESC. Und dafür hat er auch passend Musik gemacht. Nigelnagelneu. Die gibt's heute als Feierabendsong. So ein bisschen Elektroswing. Ja, das ist so ein Markenzeichen von Parostella hier im Feierabendsong im Vogtlandradio. Top aktuell. Ansonsten erst wieder beim ESC am Samstag. Jetzt hier schon im Vogtlandradio. Hier ist Black Lilies.

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5: Das mit heute ist durch. Auch die Nacht nasskalt, nach wie vor sehr wechselhaft, immer wieder mal Regen. Aktuell die Werte bei 6 bis 9, 2 bis 5 Grad in der Nacht. Morgen verspricht im Laufe des Tages immerhin etwas freundlicher zu werden. Also so 10 bis 13 Grad sind drin. Es geht auch morgen teils nass los, so bis in den Vormittag, frühen Nachmittag hinein immer wieder mal ein Tröpfchen, aber auch Auflockerungen. Ein böiger Wind, aber ab Nachmittag und zum Abend hin sind dann auch mal Freundlichkeiten drin. Es bleibt mal trocken. Freitag, Samstag schon wieder recht wechselhaft, 10 bis 13 Grad, Mix aus Sonne und Wolken dann. Und auch Freitag und Samstag wird Regen fallen.
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5: 19.31 Uhr ist es gerade geworden, noch immer die Gefahrenstelle auf der A9. Zwischen Hermsdorfer Kreuz und Hermsdorf Süd in beiden Richtungen Enten auf der Fahrbahn. Da bitte vorsichtig fahren. Und ein Blitzer noch gemeldet von Erik zuletzt, B92 Plauen Ortsausgang Richtung Oelsnitz. Da bitte mit der Geschwindigkeit aufpassen.
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1: Vor einem Schalter stehen, das ist das deutsche Schicksal. Hinter dem Schalter sitzen, das ist das deutsche Ideal. Kurt Tucholsky.

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2: Wechselnd bewölkt. Geht's durch den Abend und die Nacht hier im gesamten Vogtland. Örtlich muss auch mit Schauern gerechnet werden. Die Temperaturen sinken bis zum Morgen auf Werte um 7 Grad. Auch der Himmelfahrtstag bleibt wechselhaft und kühl. Der Regenschirm sollte also am Mann sein und bei Maxi-Temperaturen von 11 Grad ist eine Jacke auch nicht verkehrt. Am Freitag lässt sich zwar öfters mal die Sonne blicken, dafür kann es örtlich aber Gewitter geben. Es ist 20 Uhr.
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2: Ich bin Ron Tamme. Das Radverkehrsnetz in Reichenbach wächst. So ist am Nachmittag ein weiterer Teil übergeben worden. Dabei geht es um den rund 250 Meter langen Abschnitt zwischen Krummer Weg und Mosraberg.
3: 500.000 Euro hat der Bau gekostet. 90% davon wurden gefördert. Ein Großteil der Trasse ist als Fahrradstraße ausgebaut worden. Zudem wurde die Bachmauer saniert, auch neue Straßenlampen wurden installiert. Der Radweg auf der ehemaligen Bahntrasse nach Oberreichenbach ergänzt die bereits 2025 fertiggestellte Verbindung Joppenberg-Mosraberg. Doro Hedrich, Vogtlandradio.
2: Sie gilt als eines der wertvollsten Instrumente der Orgellandschaft im Thüringer Vogtland. Der Landkreis Greiz unterstützt den dritten und letzten Bauabschnitt der Orgelsanierung in Rüdersdorf mit 2.500 Euro. Das hat der Kulturausschuss beschlossen. Die Gesamtkosten der Sanierung belaufen sich auf mehr als 150.000 Euro. Sie werden zum Großteil von der Kirchgemeinde gestemmt. Die Orgel stammt aus dem Jahr 1780. Sie soll langfristig für Gottesdienste und Konzerte erhalten werden. In Rodewisch laufen in diesem Jahr die ersten Bauarbeiten für die Landesgartenschau 2029 an. Im August, September dürfte der Umbau des Herrenhauses starten. Hier entsteht auch der Sitz für die Landesgartenschaugesellschaft. Eingebaut werden muss hier wegen der Barrierefreiheit unter anderem ein Aufzug. Bürgermeisterin Kerstin Schöniger.
4: Wir werden in diesem Jahr auch noch damit beginnen, unsere Schlossinsel umzubauen. Also die große Bühne, die da ist, die jeder, der schon einmal drauf stand, weiß, dass die sehr, sehr, sehr reparaturbedürftig bzw. abbruchwürdig ist. Die werden wir wegnehmen. Wir werden neue Toilettenanlagen installieren. Das wird sich bis Ende 28 hinziehen, denn es wird in verschiedenen Bauabschnitten da gearbeitet.
2: Wegen der schlechten Wetterprognose zieht der regionale Himmelfahrtsgottesdienst himmlisch beauftragt in Reichenbach nach drinnen. Wie Pfarrer Andreas Kamprad mitteilt, geht es morgen nicht, wie ursprünglich geplant, in den Stadtpark, sondern in die Trinitatiskirche. Im Anschluss an den Gottesdienst gibt es einen Imbiss, Getränke und einen Kuchenwasser, heißt es weiter. Lange ist gewartet worden, nun steht der Termin fest. Der Sommer-Grand Prix der Skispringer macht am vorletzten Oktoberwochenende Station in der Vogtland-Arena. Vom 23. bis 25. des Monats geben sich dann wieder die weltbesten Skispringer die Klinke in die Hand. Es ist das Finale des Wettbewerbs. Soweit die Top-Themen des Tages.

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1: Wechselnd bewölkt. Geht's durch den Abend und die Nacht hier im gesamten Vogtland. Örtlich muss auch mit Schauern gerechnet werden. Die Temperaturen sinken bis zum Morgen auf Werte um 7 Grad. Auch der Himmelfahrtstag bleibt wechselhaft und kühl. Der Regenschirm sollte also am Mann sein und bei Maxitemperaturen von 11 Grad ist eine Jacke auch nicht verkehrt. Am Freitag lässt sich zwar öfters mal die Sonne blicken, dafür kann es örtlich aber Gewitter geben. Es ist 21 Uhr.
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1: Ich bin Ron Tamme. Das Radverkehrsnetz in Reichenbach wächst. So ist am Nachmittag ein weiterer Teil übergeben worden. Dabei geht es um den rund 250 Meter langen Abschnitt zwischen Krummer Weg und Mosraberg.
2: 500.000 Euro hat der Bau gekostet. 90% davon wurden gefördert. Ein Großteil der Trasse ist als Fahrradstraße ausgebaut worden. Zudem wurde die Bachmauer saniert, auch neue Straßenlampen wurden installiert. Der Radweg auf der ehemaligen Bahntrasse nach Oberreichenbach ergänzt die bereits 2025 fertiggestellte Verbindung Joppenberg-Mosraberg. Doro Hedrich, Vogtlandradio.
1: Sie gilt als eines der wertvollsten Instrumente der Orgellandschaft im Thüringer Vogtland. Der Landkreis Greiz unterstützt den dritten und letzten Bauabschnitt der Orgelsanierung in Rüdersdorf mit 2.500 Euro. Das hat der Kulturausschuss beschlossen. Die Gesamtkosten der Sanierung belaufen sich auf mehr als 150.000 Euro. Sie werden zum Großteil von der Kirchgemeinde gestemmt. Die Orgel stammt aus dem Jahr 1780. Sie soll langfristig für Gottesdienste und Konzerte erhalten werden. In Rodewisch laufen in diesem Jahr die ersten Bauarbeiten für die Landesgartenschau 2029 an. Im August, September dürfte der Umbau des Herrenhauses starten. Hier entsteht auch der Sitz für die Landesgartenschaugesellschaft. Eingebaut werden muss hier wegen der Barrierefreiheit unter anderem ein Aufzug. Bürgermeisterin Kerstin Schöniger.
3: Wir werden in diesem Jahr auch noch damit beginnen, unsere Schlossinsel umzubauen. Also die große Bühne, die da ist, die jeder, der schon einmal drauf stand, weiß, dass die sehr, sehr, sehr reparaturbedürftig bzw. abbruchwürdig ist. Die werden wir wegnehmen. Wir werden neue Toilettenanlagen installieren. Das wird sich bis Ende 28 hinziehen, denn es wird in verschiedenen Bauabschnitten da gearbeitet.
1: Wegen der schlechten Wetterprognose zieht der regionale Himmelfahrtsgottesdienst himmlisch beauftragt in Reichenbach nach drinnen. Wie Pfarrer Andreas Kamprad mitteilt, geht es morgen nicht, wie ursprünglich geplant, in den Stadtpark, sondern in die Trinitatiskirche. Im Anschluss an den Gottesdienst gibt es einen Imbiss, Getränke und einen Kuchenbasar, heißt es weiter. Lange ist gewartet worden, nun steht der Termin fest. Der Sommer-Grand Prix der Skispringer macht am vorletzten Oktoberwochenende Station in der Vogtland-Arena. Vom 23. bis 25. des Monats geben sich dann wieder die weltbesten Skispringer die Klinke in die Hand. Es ist das Finale des Wettbewerbs. Soweit die Top-Themen des Tages.

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